0: 2 Uhr.
1: Ich bin Tine Klimach. Die CDU-CSU-Bundestagsfraktion tagte erstmals nach dem Wahldebakel. Ihr Vorsitzender Thorsten Frey stärkte Kanzler Merz den Rücken.
2: Der Bundeskanzler hat unsere Unterstützung und ja, ich bin davon überzeugt, dass wir gemeinsam mit der SPD die verabredeten Reformvorhaben auch tatsächlich zügig durchsetzen können.
1: Am Abend fanden sich außerdem mehrere Spitzenvertreter der Koalition in Berlin zu einem vertraulichen Treffen zusammen. Darunter sollen Kanzleramtsministerin Wagen und Gesundheitsminister Lindemann von der CDU gewesen sein. Für die SPD nahmen Co-Chefin Bärbel Baas sowie Innenminister Dobrindt als Vertreter der CSU teil. Zum ersten Mal seit rund 3 Monaten haben sich Vertreter der USA und des Irans wieder getroffen. Das Gespräch am Rande der UN-Generalversammlung in New York sei sehr gut gelaufen und habe 3 Stunden gedauert, sagte US-Präsident Trump vor Reportern. Iranische Staatsmedien bestätigten das Treffen. Ob es konkrete Ergebnisse gab, blieb offen. Heute wird die Rede des iranischen Präsidenten Pezeshkian vor den Vereinten Nationen erwartet. Medikamente einfach in der Drogerie um die Ecke abholen. Diesen Service bietet die Online-Apotheke von DM zumindest für bestimmte Medikamente an. Das passt der Wettbewerbszentrale nicht. Sie hat geklagt und heute prüft das Landgericht Karlsruhe den Fall.
3: Seit knapp einem Jahr vertreibt die Drogeriemarktkette unter dem Namen DM Med rezeptfreie, apothekenpflichtige Medikamente. Darunter fallen etwa Schmerzmittel wie Ibuprofen oder Paracetamol. Die Wettbewerbszentrale sieht darin eine Vermischung von Drogerie- und Apothekenangebot und klagt deshalb dagegen. Das Gericht will nun prüfen, ob die Online-Apotheke hinreichend vom eigentlichen Angebot der Drogeriekette getrennt ist. Es ist gut möglich, dass das Verfahren durch weitere Instanzen geht. Mit einem Urteil ist heute eher nicht zu rechnen. Finn Wiens, Nachrichtenredaktion.
1: Zum Sport. Alexander Blessin ist neuer Cheftrainer von Borussia Mönchengladbach. Der 53-Jährige erhält beim Tabellenletzten der Bundesliga einen 2-Jahres-Vertrag und soll heute vorgestellt werden. Gladbach war mit 4 Niederlagen und 16 Gegentoren historisch schlecht in die Saison gestartet. Sein Pflichtspieldebüt gibt er am 11. Oktober im Derby beim 1. FC Köln.
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1: Nach einer kalten Nacht mit Tiefsttemperaturen von bis zu 3 Grad bringt der Mittwoch einen wolkenlosen Himmel mit sich. Am Morgen erwarten wir Temperaturen von bis zu 4 Grad in Mönchweiler und 5 Grad in Dunningen, 6 Grad in Baiersbronn und in Tuttlingen. Im Laufe des Tages gibt es viel Sonnenschein mit Höchsttemperaturen von bis zu 20 Grad.
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2: Ich bin Tine Klimach. Was folgt für die CDU aus den Wahlschlappen der vergangenen Wochen? Bundeskanzler und Parteichef Friedrich Merz will weitermachen und die geplanten Reformen durchsetzen. Nach den Spitzengremien der Partei hat er sich am Nachmittag der Unionsfraktion gestellt, also den über 200 Bundestagsabgeordneten von CDU und CSU.
3: Ja, wir stehen hinter dem Kanzler, sagt CDU-Fraktionschef Frei. Und er glaubt auch, dass man mit dem SPD-Koalitionspartner auf einen Nenner kommt im Reformstreit. Kurz, CDU und auch CSU signalisieren heute trotz Frust und Chaos, wir sind im Arbeitsmodus. Und doch Kanzler Merz will kämpfen, eine Art Neustart hinlegen. Doch manche fragen sich schon, ob er dazu noch die Macht hat und auch die Zeit. Claudia Wächter, Nachrichtenredaktion.
2: Vertreter der USA und des Irans haben sich nach Angaben von US-Präsident Trump am Rande der UN-Generaldebatte in New York getroffen. Das Gespräch habe 3 Stunden gedauert und sei sehr gut verlaufen, sagte Trump, ohne alle Teilnehmer zu nennen. Vor der UN-Vollversammlung hatte er den Krieg gegen den Iran verteidigt und zugleich einen Deal in Aussicht gestellt.
4: Will a deal be made with Iran?
5: Die Entscheidung ist, gibt es einen Deal, mit dem sie den Iran wieder aufbauen und ein besseres Land als je zuvor schaffen können? Oder muss ich den Iran vernichten? Muss ich sie in die Hölle schicken? Ohne Überlebenschance und ohne Hoffnung auf künftige Größen und Generationen. Aber ich glaube, wir werden einen Deal machen gleich nach den Zwischenwahlen hier.
2: Die Fronten im Iran-Krieg gelten weiter als verhärtet. Ein möglicher Deal scheint in weiter Ferne. Nach dem Fund von Drohnenteilen nahe dem Bundeswehrstandort im niedersächsischen Wunsdorf ist bei der weiteren Spurensuche verdächtiges Material entdeckt worden. Nach Informationen aus Sicherheitskreisen geht es um Spuren von Sprengstoff. Inwiefern die zu der Drohne gehören, wird noch untersucht. Früheren Angaben zufolge prüfen die Ermittler auch einen möglichen Zusammenhang mit dem Drohnenvorfall am Flughafen Leipzig. Nach dem gewaltsamen Tod eines 15-Jährigen in Marsberg im Hochsauerlandkreis haben sich 2 gesuchte Männer der Polizei gestellt. Gegen die 22 und 23 Jahre alten Beschuldigten liegen Haftbefehle wegen Totschlags und schwerer Körperverletzung vor. Sie sollen am Samstag auf den Jugendlichen und einen weiteren 18-Jährigen eingestochen haben. Der 15-Jährige starb noch am Tatort, der 18-Jährige wird in einem Krankenhaus behandelt.
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1: Nach einer kalten Nacht mit Tiefsttemperaturen von bis zu 3 Grad bringt der Mittwoch einen wolkenlosen Himmel mit sich. Am Morgen erwarten wir Temperaturen von bis zu 4 Grad in Mönchweiler und 5 Grad in Dunningen, 6 Grad in Baiersbronn und in Tuttlingen. Im Laufe des Tages gibt es viel Sonnenschein mit Höchsttemperaturen von bis zu 20 Grad.
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2: Ich bin Tine Klimach. Bei der UN-Generaldebatte gibt es in diesem Jahr mehrere Schwerpunkte. Heute geht es unter anderem um den Ukraine-Krieg. In New York wird der ukrainische Präsident Zelensky reden. Er hatte gestern am Rande der Generaldebatte das gewünschte Gespräch mit US-Präsident Trump erhalten.
3: In seiner Rede hatte Trump optimistisch prophezeit, dass der Ukraine-Krieg bald vorbei sein könnte. Man werde den Konflikt lösen und zwar schneller als alle denken, meinte Trump. Beim Treffen mit Trump am Rande der UN-Generaldebatte hat Zelensky erneut die Teilwaffenruhe im Energiebereich angesprochen und neue Waffenlieferungen, vor allem Patriot-Flugabwehrraketen. Auch Vertreter der USA und des Irans verhandelten am Rande des UN-Events viele Stunden lang. Die Gespräche seien gut gelaufen, sagte Trump. Aus den USA, Tina Eck.
2: Im Streit um Grönland haben die USA, Dänemark und die Arktisinsel ein Sicherheitsabkommen geschlossen. Die Vereinbarung wurde ebenfalls in New York unterzeichnet. Trump zufolge erhalten die USA weitreichende Befugnisse zur Verteidigung Grönlands und wollen dort 2 neue Militärbasen errichten. Regierungschef Nielsen erklärte, das Abkommen führe die bestehende Verteidigungsvereinbarung mit den USA fort. Haushalte in Deutschland müssen in diesem Jahr erneut mit höheren Heizkosten rechnen. Laut dem neuen Heizspiegel von CO2 Online dürften vor allem Heizöl und Holzpellets deutlich teurer werden. Beim Erdgas sieht die Organisation dagegen insgesamt eine leichte Entlastung.
4: Für eine 70 Quadratmeter Wohnung in einem Mehrfamilienhaus werden beim Heizöl 24% mehr erwartet, rund 1.275 Euro im Jahr. Bei Holzpellets sollen die Kosten um 17% auf 870 Euro steigen. Fernwärme wird laut Studie ebenfalls teurer, allerdings nur leicht, wie auch Wärmepumpen. Rund 90% der Haushalte hätten aber noch Sparpotenzial. Richtiges Heizen und Lüften oder weniger Warmwasserverbrauch könnten den Energieverbrauch um bis zu 10% senken, heißt es. David Riemer, Nachrichtenredaktion.
2: Ein Flugzeug von Eurowings hat am Düsseldorfer Flughafen kurz nach dem Start eine Sicherheitslandung hingelegt. Wie ein Sprecher von Eurowings auf Nachfrage mitteilte, wurde am Nachmittag kurz nach dem Start der Maschine in Richtung Italien eine leichte Rauchentwicklung festgestellt. Daraufhin sei der Flieger vorsorglich umgedreht. Er sei normal gelandet und werde derzeit noch technisch untersucht, hieß es.
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1: Nach einer kalten Nacht mit Tiefsttemperaturen von bis zu 3 Grad bringt der Mittwoch einen wolkenlosen Himmel mit sich. Am Morgen erwarten wir Temperaturen von bis zu 4 Grad in Mönchweiler und 5 Grad in Dunningen, 6 Grad in Baiersbronn und in Tuttlingen. Im Laufe des Tages gibt es viel Sonnenschein mit Höchsttemperaturen von bis zu 20 Grad.
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2: Ich bin Tine Klimach. Die CDU-CSU-Bundestagsfraktion tagte erstmals nach dem Wahldebakel. Ihr Vorsitzender Thorsten Frey stärkte Kanzler Merz den Rücken.
3: Der Bundeskanzler hat unsere Unterstützung und ja, ich bin davon überzeugt, dass wir gemeinsam mit der SPD die verabredeten Reformvorhaben auch tatsächlich zügig durchsetzen können.
2: Am Abend fanden sich außerdem mehrere Spitzenvertreter der Koalition in Berlin zu einem vertraulichen Treffen zusammen. Darunter sollen Kanzleramtsministerin Waken und Gesundheitsminister Lindemann von der CDU gewesen sein. Für die SPD nahmen Co-Chefin Bärbel Bas sowie Innenminister Dobrindt als Vertreter der CSU teil. Zum ersten Mal seit rund 3 Monaten haben sich Vertreter der USA und des Irans wieder getroffen. Das Gespräch am Rande der UN-Generalversammlung in New York sei sehr gut gelaufen und habe 3 Stunden gedauert, sagte US-Präsident Trump vor Reportern. Iranische Staatsmedien bestätigten das Treffen. Ob es konkrete Ergebnisse gab, blieb offen. Heute wird die Rede des iranischen Präsidenten Pezeshkian vor den Vereinten Nationen erwartet. Medikamente einfach in der Drogerie um die Ecke abholen. Diesen Service bietet die Online-Apotheke von DM zumindest für bestimmte Medikamente an. Das passt der Wettbewerbszentrale nicht. Sie hat geklagt und heute prüft das Landgericht Karlsruhe den Fall.
4: Seit knapp einem Jahr vertreibt die Drogeriemarktkette unter dem Namen DM Med rezeptfreie, apothekenpflichtige Medikamente. Darunter fallen etwa Schmerzmittel wie Ibuprofen oder Paracetamol. Die Wettbewerbszentrale sieht darin eine Vermischung von Drogerie- und Apothekenangebot und klagt deshalb dagegen. Das Gericht will nun prüfen, ob die Online-Apotheke hinreichend vom eigentlichen Angebot der Drogeriekette getrennt ist. Es ist gut möglich, dass das Verfahren durch weitere Instanzen geht. Mit einem Urteil ist heute eher nicht zu rechnen. Finn Wiens, Nachrichtenredaktion.
2: Nach dem gewaltsamen Tod eines 15-Jährigen in Marsberg im Hochsauerlandkreis haben sich 2 gesuchte Männer der Polizei gestellt. Gegen die 22 und 23 Jahre alten Beschuldigten liegen Haftbefehle wegen Totschlags und schwerer Körperverletzung vor. Sie sollen am Samstag auf den Jugendlichen und einen weiteren 18-Jährigen eingestochen haben. Der 15-Jährige starb noch am Tatort, der 18-Jährige wird in einem Krankenhaus behandelt.
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7: Guten Morgen, wir starten heute ziemlich stilecht mit Billy Idol und White Wedding. Der Song ist inzwischen über 40 Jahre alt. Und obwohl der Titel nach Hochzeitsmusik klingt, war das Ganze natürlich alles andere als eine klassische Hochzeitsnummer. White Wedding kam auf Platz 6 der britischen Charts und damit euch einen wunderschönen Mittwochmorgen.

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0: 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Guten Morgen. Wir grüßen alle Geburtstagskinder an diesem 23. September. Und zu euch gehört auch The Boss, nämlich Bruce Springsteen, wird heute 77 Jahre alt. Von Born to Run über The River bis Born in the USA. Er hat Rockgeschichte geschrieben. 20 Grammys, ein Oscar, Golden Globes und sogar einen Special Tony Award hat er inzwischen gesammelt. Und live ist er seit Jahrzehnten vor allem eins. Nicht zu bremsen. Wir sagen Happy Birthday, Bruce, und natürlich an alle anderen. Kommt gut in diesen Tag.
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1: Heute ist die Sonne wieder treu an unserer Seite. Die Temperaturen liegen aktuell bei etwa 8 Grad in Blumberg und in Tennbronn, 6 Grad in Wurmlingen und 7 Grad in Bisingen. Am Nachmittag klettern die Temperaturen auf bis zu 20 Grad und morgen wird es dann ein wenig bewölkter mit Höchsttemperaturen von bis zu 17 Grad.
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2: Ich bin Tanja Wagner. Bei der UN-Generaldebatte in New York gibt es in diesem Jahr mehrere Schwerpunkte. Heute geht es unter anderem um den Ukraine-Krieg. Der ukrainische Präsident Zelensky wird eine Rede halten. Gestern hatte es ein Gespräch zwischen ihm und US-Präsident Trump gegeben.
3: In seiner Rede hatte Trump optimistisch prophezeit, dass der Ukraine-Krieg bald vorbei sein könnte. Man werde den Konflikt lösen und zwar schneller als alle denken, meinte Trump. Beim Treffen mit Trump am Rande der UN-Generaldebatte hat Zelensky erneut die Teilwaffenruhe im Energiebereich angesprochen und neue Waffenlieferungen, vor allem Patriot-Flugabwehrraketen. Auch Vertreter der USA und des Irans verhandelten am Rande des UN-Events viele Stunden lang. Die Gespräche seien gut gelaufen, sagte Trump. Tina Eck, USA.
2: Weg mit der 12-Uhr-Regel an den Tankstellen fordert der ADAC. Diese Regel habe zwar unter anderem die Zahl der täglichen Preisänderungen erheblich reduziert, doch die Spritpreise insgesamt seien dadurch nicht gesunken.
4: Die 12-Uhr-Regel habe dazu geführt, dass sich der Preis für den Liter Benzin oder Diesel pro Tag viel deutlicher ändere als vorher. Und das nicht zum Vorteil der Autofahrer, findet der ADAC. Wer mittags nach 12 Uhr tanken müsse, der habe erhebliche Zusatzkosten. Auch das Leibniz-Zentrum für europäische Wirtschaftsforschung hatte schon festgestellt, die 12-Uhr-Regel führt zu höheren Durchschnittspreisen. Lea Matschulat, Nachrichtenredaktion.
2: Im Streit um Grönland haben die USA, Dänemark und die Arktisinsel ein Sicherheitsabkommen geschlossen. Präsident Trump sowie die Regierungschefs Frederiksen und Nielsen unterzeichneten die Vereinbarung in New York. Trump zufolge erhalten die USA weitreichende Befugnisse zur Verteidigung Grönlands und wollen dort zwei neue Militärbasen errichten. Regierungschef Nielsen erklärte, das Abkommen führe die bestehende Sicherheitsvereinbarung mit den USA fort. Gut 1 Million Mal hat es 2026 bisher geblitzt. Das teilte das Münchner Blitzortungsunternehmen NoCast mit. Die Zahl liege etwa 15% unter dem Mittelwert der vergangenen 10 Jahre. Zur geringen Gewitteraktivität in diesem Sommer habe die Trockenheit beigetragen, da Hitze und Feuchtigkeit normalerweise Gewitter begünstigen.
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5: Mit Lukas Schröder, schönen guten Morgen. Mehr Platz zum Wohnen und Arbeiten. Villingendorf und Bösingen planen ihre Zukunft. Ungenutzte Bauflächen sollen dafür gegen besser geeignete Flächen getauscht werden. Für Bösingen geht die Rechnung bislang auf. Villingendorf muss noch zusätzliche 1,5 Hektar begründen. Unsere Wirtschaft in Baden-Württemberg macht immer mehr Geschäfte mit Südamerika. Die Firmen haben landesweit im ersten Halbjahr Waren für rund 1,2 Milliarden Euro in die 4 Mercosur-Staaten verkauft. Das sind 10% mehr als im Vorjahr. Besonders gefragt sind unsere Produkte in Brasilien. Seit Mai gibt es ja das neue Handelsabkommen, um so den Handel zu erleichtern. Die Industrie- und Handelskammern sehen darin große Chancen für unsere Unternehmen. Trotz eines starken Starts gäbe es aber noch Luft nach oben.
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6: Auf den Straßen ist es ruhig, ihr habt eine freie Fahrt.
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6: Es steht ein Blitzeranhänger bei Kaufland in Rottweil Richtung Schwenningen. Auf der rechten Seite im Gebüsch, kurz vor der Parkplatzeinfahrt, da wird geblitzt und dort ist immer noch 40 erlaubt, also aufpassen. Dann wird es in Trossingen nochmal blitzgefährlich. In Steppach bei der Tankstelle Shell im 70er-Bereich wird beidseitig geblitzt. Und falls ihr uns weitere Staus oder Blitzer melden wollt, dann schreibt uns gerne jederzeit per WhatsApp unter 0172 577 1677.
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7: Guten Morgen zusammen. Heute vor 46 Jahren, da stand Bob Marley zum letzten Mal auf einer Konzertbühne. Das war am 23. September 1980 in Pittsburgh. Zwei Tage davor hat er erfahren, dass er Krebs hat, der gestreut ist mittlerweile. Es sollte sein letztes Konzert bleiben. Mehr aus der Geschichte von Rock und Pop gleich im Tagebuch der großen Hits.

0: Lady in Black, Uriah Heep. Guten Morgen zusammen, das ist Antenne 1 Neckarburg Rock und Pop. Ich bin Susanka.
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2: 23. September 1985. Huey Lewis and the News sind mit The Power of Love.

zufrieden. Und zum Thema Zeitreisen fällt ihm jetzt auch nicht wirklich was ein. Aber alles kein Problem, sagt Steven Spielberg. Du schreibst einfach Songs und der nächste, der fertig ist, den nehmen wir.

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Guten Morgen, hier ist Antenne 1 Neckarburg Rock und Pop. Ich bin Susanka und Pink ist gerade 47 geworden. Wir haben am gleichen Tag Geburtstag, am 8. September. Ich wurde 46 und langweilig wird's bei ihr offensichtlich nicht. Im Juni, da stand sie bei den Tony Awards auf der Bühne. Dann war sie mit ihrem Sohn bei den US Open und sie kann auf eine lange Karriere mittlerweile zurückblicken. Das erste Album kam raus im Jahr 2000, also vor ganzen 26 Jahren. Mehr als 60 Millionen Tonträger hat sie verkauft. Und hier ist einer davon. Hier ist Pink mit You and Your Hand.

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8: Heute ist die Sonne wieder treu an unserer Seite. Die Temperaturen liegen aktuell bei etwa 8 Grad in Blumberg und in Tennbronn, 6 Grad in Wurmlingen und 7 Grad in Bisingen. Am Nachmittag klettern die Temperaturen auf bis zu 20 Grad und morgen wird es dann ein wenig bewölkter mit Höchsttemperaturen von bis zu 17 Grad.
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9: Mit Lukas Schröder. Schönen guten Morgen. In Schura bei Trossingen soll auf einem großen Teil der langen Straße Tempo 30 gelten. Der Ortschaftsrat hat dafür mehrheitlich gestimmt. Damit soll vor allem der Verkehrslärm für Anwohner sinken. In der Espachstraße soll dagegen weiterhin Tempo 50 gelten. Als nächstes entscheidet der Trossinger Gemeinderat über die Pläne. Die Polizei ermittelt weiter gegen mehrere mutmaßliche Raser im Kreis Freudenstadt. In Freudenstadt selbst und in Bad Wildbad haben Ermittler mehrere Wohnungen durchsucht. Die Fahrer sollen mit bis zu 200 km/h vor Kontrollen geflüchtet sein. Gegen sie läuft ein Verfahren wegen des Verdachts auf verbotene Straßenrennen. Und die Online-Apotheke von DM beschäftigt heute das Landgericht Karlsruhe. Um 10:30 beginnt dort die Verhandlung über eine Klage der Wettbewerbszentrale. Die kritisiert, dass auf der DM-Internetseite neben Drogerieartikeln auch apothekenpflichtige Medikamente angeboten werden. Die Wettbewerbszentrale will DM das Anbieten und Verkaufen solcher Medikamente untersagen lassen.
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10: Auf den Straßen ist es ruhig, ihr habt eine freie Fahrt.
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10: Es steht ein Blitzeranhänger bei Kaufland in Rottweil Richtung Schwenningen. Auf der rechten Seite im Gebüsch, kurz vor der Parkplatzeinfahrt, da wird geblitzt und dort ist immer noch 40 erlaubt, also aufpassen. Dann wird's in Trossingen nochmal blitzgefährlich. In Steppach bei der Tankstelle Shell im 70er-Bereich wird beidseitig geblitzt. Und falls ihr uns weitere Staus oder Blitzer melden wollt, dann schreibt uns gerne jederzeit per WhatsApp unter 0172 577 1677.
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11: Guten Morgen. Wir vermitteln weiter Hunde an die perfekten Herrchen und Frauchen. Das große Hundetindern in Anführungszeichen geht weiter. Wer passt zu wem? Wer sucht noch ein neues Zuhause? Und bei welchem Vierbeiner könnte ist direkt Klick machen. Wie das Spiel funktioniert, hört ihr gleich nach den nächsten beiden Hits.

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0: Schönen guten Morgen, hier ist Antenne 1 Neckarburg, Rock und Pop und gleich Roxette, Listen to Your Heart.
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3: Hallo.
2: Unser nächstes Herzblatt auf 4 Pfoten ist eine kleine Dame, die ganz genau weiß, was um sie herum passiert. Und zwar Cherry.
3: Cherry klingt ja schon mal ziemlich süß. 4 Jahre alt, ungefähr 30 Zentimeter groß und 9 Kilo wiegt sie. Ganz schön klein.
2: Ja, aber klein heißt bei Cherry offenbar nicht unauffällig. Sie ist nämlich extrem aufmerksam. Ihr entgeht so gut wie nichts.
3: Und draußen fühlt sie sich besonders wohl. Da ist sie gerne unterwegs und hat richtig Lust auf lange gemeinsame Spaziergänge.
2: Klingt nach einer echten Abenteurerin.
3: Ja, wobei Cherry bei neuen Menschen erstmal nicht so mutig ist. Fremde Menschen findet sie zunächst eher, sagen wir mal, suspekt. Mhm. Aber wenn man ihr genug Zeit gibt, dann zeigt sie ihre anhängliche, liebevolle und fröhliche Seite.
2: Diesen Sonntag ist Cherry leider nicht in Rottweil vor Ort.
3: Leider ja, wegen ihrer Unsicherheiten bleibt sie in ihrer gewohnten Umgebung. Aber natürlich verdient auch sie die Chance auf einen treuen Partner.
2: Deshalb sucht Cherry ein ruhiges Zuhause und eine Person mit viel Geduld. Jemand, der sie mehrmals besucht und ihr auch die Möglichkeit gibt, Vertrauen aufzubauen.
3: Und wer das schafft, der bekommt eine kleine, aufmerksame und liebevolle Begleiterin mit ordentlich Temperament.
2: Cherry ist vielleicht nicht das Herzblatt für die Liebe auf den ersten Blick.
3: Aber vielleicht für Liebe auf den zweiten, dritten oder vierten Blick.
2: Also, wenn ihr Cherry kennenlernen möchtet, dann schaut euch doch gerne das Haus für Tiere in Neuhausen ob Eck an, wo die Kleine gerade lebt.
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0: Eine Nachricht kam rein über die 0172 577 1677 hier bei Antenne 1 Neckarburg Rock und Pop. Daniel aus Rottweil schreibt, ich habe heute Geburtstag, so wie The Boss Bruce Springsteen. Deshalb bin ich schon fleißig in der Küche. Für heute Abend gibt's ein kaltes Buffet und der Grill wird nochmal angeschmissen. Das ist sehr schön. Daniel, herzlichen Glückwunsch und das Wetter spielt ja auch nochmal richtig mit. Wobei am Abend draußen im Garten ein Jäckchen ist nicht schlecht. Mehr zum Wetter aber gleich nochmal bei uns um Punkt.
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1: Heute ist die Sonne wieder treu an unserer Seite. Die Temperaturen liegen aktuell bei etwa 8 Grad in Blumberg und in Tennbronn, 6 Grad in Wurmlingen und 7 Grad in Bisingen. Am Nachmittag klettern die Temperaturen auf bis zu 20 Grad und morgen wird es dann ein wenig bewölkter mit Höchsttemperaturen von bis zu 17 Grad.
0: 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Es ist 7 Uhr.
2: Ich bin Tanja Wagner. Der ADAC hat sich für die Abschaffung der sogenannten 12-Uhr-Regel an den Tankstellen ausgesprochen. Die Regel habe zwar die Zahl der täglichen Preisänderungen erheblich reduziert und den Zeitpunkt der Preiserhöhung vorhersehbar gemacht, das habe die Preise aber keinesfalls gesenkt, teilte der ADAC mit. Vielmehr habe sich die Preisdifferenz innerhalb eines Tages deutlich ausgeweitet, hieß es. Die sogenannte 12-Uhr-Regel gibt es in Deutschland seit April. Tankstellen dürfen die Preise für Benzin und Diesel seit dem nur einmal am Tag erhöhen. Preise senken können sie jederzeit. Im Bundestag stellt sich der neue Gesundheitsminister Linnemann heute erstmals Fragen der Abgeordneten. Die Debatte um Wartezeiten für Facharzttermine hatte nach Äußerung von Kanzler Merz über ein Gerechtigkeitsproblem zwischen gesetzlich und Privatversicherten wieder Fahrt aufgenommen. Mit der Karte zahlen, das ist hier bei uns in Deutschland im Vergleich zu anderen Ländern deutlich seltener der Fall. Im internationalen Vergleich holen wir aber immerhin auf.
3: Rund 300 elektronische Zahlungen pro Kopf gab es hierzulande im vergangenen Jahr, meint, die Bezahlung lief per Karte oder per Karte auf dem Smartphone oder der Smartwatch. Damit liegt Deutschland unter dem EU-Durchschnitt von rund 400 E-Zahlungen pro Kopf. Doch wir haben um 10% zugelegt. Am häufigsten greifen die Skandinavier zur Karte beim Bezahlen. Hier waren es etwa 700 Zahlungen pro Kopf vergangenes Jahr. Lea Matschulat, Nachrichtenredaktion.
2: In einem DHL-Paketzentrum im mecklenburgischen Leitzen meldet eine Mitarbeiterin Vergiftungssymptome. Das löst einen großen und langen Einsatz von Polizei und Feuerwehr aus. Spezialisten tippen auf Quecksilber.
4: Die 50 Jahre alte Paketzustellerin kam mit einer Flüssigkeit in Kontakt. Quecksilber ist bei Raumtemperatur flüssig. Kurz später zeigte sie die Symptome, die auf eine Vergiftung hindeuten. Mehr als 20 Mitarbeiter des DHL-Paketzentrums wurden sicherheitshalber evakuiert. Schon am Wochenende mussten Polizei und Feuerwehr in Mecklenburg-Vorpommern wegen eines Quecksilberfunds in einer Wohnung ausrücken. Eine Frau hatte online Blumen bestellt. In der Lieferung wurde der gefährliche Stoff entdeckt. Uli Reitinger, Nachrichtenredaktion.
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5: Mit Lukas Schröder, schönen guten Morgen. Mehr Platz zum Wohnen und Arbeiten. Villingendorf und Bösingen planen ihre Zukunft. Ungenutzte Bauflächen sollen dafür gegen besser geeignete Flächen getauscht werden. Für Bösingen geht die Rechnung bislang auf. Villingendorf muss noch zusätzliche 1,5 Hektar begründen. Unsere Wirtschaft in Baden-Württemberg macht immer mehr Geschäfte mit Südamerika. Die Firmen haben landesweit im ersten Halbjahr Waren für rund 1,2 Milliarden Euro in die 4 Mercosur-Staaten verkauft. Das sind 10% mehr als im Vorjahr. Besonders gefragt sind unsere Produkte in Brasilien. Seit Mai gibt es ja das neue Handelsabkommen, um so den Handel zu erleichtern. Die Industrie- und Handelskammern sehen darin große Chancen für unsere Unternehmen. Trotz eines starken Starts gäbe es aber noch Luft nach oben.
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6: Auf den Straßen ist es ruhig, ihr habt eine Freifahrt.
0: Achtung, den neuesten Blitzer.
6: Es blitzt in Marbach von Bad Dürrheim kommend gegenüber vom festen Blitzer. Dann habe ich einen Blitzeranhänger in Rottweil beim Kaufland Richtung Schwenningen. Auf der rechten Seite wird im Gebüsch geblitzt, kurz vor der Parkplatzeinfahrt. Und Achtung, hier ist immer noch 40. Dann noch ein Blitzeranhänger in Oberndorf, kurz nach der Wasserfallkurve. Falls ihr uns weitere Staus oder Blitzer melden wollt, dann schreibt uns doch gerne per WhatsApp unter 0172 577 16 77.
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7: Guten Morgen, ihr Lieben. Wie kommt ihr zum Vasen und das als VIP zusammen mit euren Freunden? Das Cannstatter Volksfest startet jetzt am Wochenende und wir fahren euch hin als VIP. Wie? Das hört ihr gleich nach den nächsten beiden Hits.

0: Wunderschönen guten Morgen zusammen. Hier geht's gleich weiter mit Toploader, Dancing in the Moonlight, Klassiker aus dem Jahr 2000.
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Wunderschönen guten Morgen, Antenne 1 Neckarburg. Rock und Pop, ich bin Susanka und jetzt kommt Billy Joel, I Go to Extremes. Diesen Song hat Billy Joel ursprünglich als eine Art Entschuldigung an seine damalige Frau geschrieben, Christie Brinkley. Hier geht's um sowas wie, alles ist super und ich schmeiß alles hin. Also extreme Höhen und Tiefen im Leben, die anscheinend auch er erlebt hat, unter denen wahrscheinlich seine Frau etwas leiden musste. Die Ehe hat dann noch 4 Jahre gehalten, dann wurde sie allerdings geschieden. Hier ist Billy Joel, I Go To

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7: Heute ist die Sonne wieder treu an unserer Seite. Die Temperaturen liegen aktuell bei etwa 8 Grad in Blumberg und in Tennbronn, 6 Grad in Wurmlingen und 7 Grad in Bisingen. Am Nachmittag klettern die Temperaturen auf bis zu 20 Grad und morgen wird es dann ein wenig bewölkter mit Höchsttemperaturen von bis zu 17 Grad.
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8: Mit Lukas Schröder. Schönen guten Morgen. In Schura bei Trossingen soll auf einem großen Teil der langen Straße Tempo 30 gelten. Der Ortschaftsrat hat dafür mehrheitlich gestimmt. Damit soll vor allem der Verkehrslärm für Anwohner sinken. In der Espachstraße soll dagegen weiterhin Tempo 50 gelten. Als nächstes entscheidet der Trossinger Gemeinderat über die Pläne. Die Polizei ermittelt weiter gegen mehrere mutmaßliche Raser im Kreis Freudenstadt. In Freudenstadt selbst und in Bad Wildbad haben Ermittler mehrere Wohnungen durchsucht. Die Fahrer sollen mit bis zu 200 km/h vor Kontrollen geflüchtet sein. Gegen sie läuft ein Verfahren wegen des Verdachts auf verbotene Straßenrennen. Und die Online-Apotheke von DM beschäftigt heute das Landgericht Karlsruhe. Um 10:30 beginnt dort die Verhandlung über eine Klage der Wettbewerbszentrale. Die kritisiert, dass auf der DM-Internetseite neben Drogerieartikeln auch apothekenpflichtige Medikamente angeboten werden. Die Wettbewerbszentrale will DM das Anbieten und Verkaufen solcher Medikamente untersagen lassen.
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9: Auf den Straßen ist es ruhig, ihr habt eine freie Fahrt.
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9: Es blitzt in Marbach von Bad Dürrheim kommend, gegenüber vom festen Blitzer. Dann habe ich einen Blitzeranhänger in Rottweil beim Kaufland Richtung Schwenningen. Auf der rechten Seite wird im Gebüsch geblitzt, kurz vor der Parkplatzeinfahrt. Und Achtung, hier ist immer noch 40. Dann noch ein Blitzeranhänger in Oberndorf, kurz nach der Wasserfallkurve. Falls ihr uns weitere Staus oder Blitzer melden wollt, dann schreibt uns doch gerne per WhatsApp unter 0172 577 16 77.
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10: Guten Morgen, ihr Lieben. Jetzt wird gleich wieder gekuppelt. Allerdings nicht zwischen Menschen, sondern zwischen Mensch und Hund. Wir suchen die perfekten Herrchen und Frauchen für unsere Vierbeiner. Und es gibt sogar ein Kennenlerntreff am Wochenende. Mehr dazu aber gleich nach den nächsten beiden Hits.

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0: Schönen guten Morgen, 7:30 durch und hier geht's gleich weiter mit der besten Musik aus Rock und Pop und das ist Police mit So Lonely.
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3: Hallo.
2: Unser nächstes Herzblatt auf 4 Pfoten ist eine kleine Dame, die ganz genau weiß, was um sie herum passiert. Und zwar Cherry.
3: Cherry klingt ja schon mal ziemlich süß. 4 Jahre alt, ungefähr 30 Zentimeter groß und 9 Kilo wiegt sie. Ganz schön klein.
2: Ja, aber klein heißt bei Cherry offenbar nicht unauffällig. Sie ist nämlich extrem aufmerksam. Ihr entgeht so gut wie nichts.
3: Und draußen fühlt sie sich besonders wohl. Da ist sie gerne unterwegs und hat richtig Lust auf lange gemeinsame Spaziergänge.
2: Klingt nach einer echten Abenteurerin.
3: Ja, wobei Cherry bei 9 Menschen erstmal nicht so mutig ist. Fremde Menschen findet sie zunächst eher, sagen wir mal, suspekt. Mhm. Aber wenn man ihr genug Zeit gibt, dann zeigt sie ihre anhängliche, liebevolle und fröhliche Seite.
2: Diesen Sonntag ist Cherry leider nicht in Rottweil vor Ort.
3: Leider ja, wegen ihrer Unsicherheiten bleibt sie in ihrer gewohnten Umgebung. Aber natürlich verdient auch sie die Chance auf einen treuen Partner.
2: Deshalb sucht Cherry ein ruhiges Zuhause und eine Person mit viel Geduld. Jemand, der sie mehrmals besucht und ihr auch die Möglichkeit gibt, Vertrauen aufzubauen.
3: Und wer das schafft, der bekommt eine kleine, aufmerksame und liebevolle Begleiterin mit ordentlich Temperament.
2: Cherry ist vielleicht nicht das Herzblatt für die Liebe auf den ersten Blick.
3: Aber vielleicht für Liebe auf den zweiten, dritten oder vierten Blick.
2: Also, wenn ihr Cherry kennenlernen möchtet, dann schaut euch doch gerne das Haus für Tiere in Neuhausen ob Eck an, wo die Kleine gerade lebt.
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0: 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Guten Morgen. Wir grüßen alle Geburtstagskinder an diesem 23. September. Und zu euch gehört auch The Boss, nämlich Bruce Springsteen, wird heute 77 Jahre alt. Von Born to Run über The River bis Born in the USA. Er hat Rockgeschichte geschrieben. 20 Grammys, ein Oscar, Golden Globes und sogar einen Special Tony Award hat er inzwischen gesammelt. Und live ist er seit Jahrzehnten vor allem eins: nicht zu bremsen. Wir sagen Happy Birthday, Bruce, und natürlich an alle anderen. Kommt gut in diesen Tag.
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1: Heute ist die Sonne wieder treu an unserer Seite. Die Temperaturen liegen aktuell bei etwa 8 Grad in Blumberg und in Tennbronn, 6 Grad in Wurmlingen und 7 Grad in Bisingen. Am Nachmittag klettern die Temperaturen auf bis zu 20 Grad und morgen wird es dann ein wenig bewölkter mit Höchsttemperaturen von bis zu 17 Grad.
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2: Ich bin Tanja Wagner. Bei der UN-Generaldebatte in New York gibt es in diesem Jahr mehrere Schwerpunkte. Heute geht es unter anderem um den Ukraine-Krieg. Der ukrainische Präsident Zelensky wird eine Rede halten. Gestern hatte es ein Gespräch zwischen ihm und US-Präsident Trump gegeben.
3: In seiner Rede hatte Trump optimistisch prophezeit, dass der Ukraine-Krieg bald vorbei sein könnte. Man werde den Konflikt lösen und zwar schneller als alle denken, meinte Trump. Beim Treffen mit Trump am Rande der UN-Generaldebatte hat Zelensky erneut die Teilwaffenruhe im Energiebereich angesprochen und neue Waffenlieferungen, vor allem Patriot-Flugabwehrraketen. Auch Vertreter der USA und des Irans verhandelten am Rande des UN-Events viele Stunden lang. Die Gespräche seien gut gelaufen, sagte Trump. Tina Eck, USA.
2: Weg mit der 12-Uhr-Regel an den Tankstellen fordert der ADAC. Diese Regel habe zwar unter anderem die Zahl der täglichen Preisänderungen erheblich reduziert, doch die Spritpreise insgesamt seien dadurch nicht gesunken.
4: Die 12-Uhr-Regel habe dazu geführt, dass sich der Preis für den Liter Benzin oder Diesel pro Tag viel deutlicher ändere als vorher. Und das nicht zum Vorteil der Autofahrer, findet der ADAC. Wer mittags nach 12 Uhr tanken müsse, der habe erhebliche Zusatzkosten. Auch das Leibniz-Zentrum für europäische Wirtschaftsforschung hatte schon festgestellt, die 12-Uhr-Regel führt zu höheren Durchschnittspreisen. Lea Matschulat, Nachrichtenredaktion.
2: Im Streit um Grönland haben die USA, Dänemark und die Arktisinsel ein Sicherheitsabkommen geschlossen. Präsident Trump sowie die Regierungschefs Frederiksen und Nielsen unterzeichneten die Vereinbarung in New York. Trump zufolge erhalten die USA weitreichende Befugnisse zur Verteidigung Grönlands und wollen dort zwei neue Militärbasen errichten. Regierungschef Nielsen erklärte, das Abkommen führe die bestehende Sicherheitsvereinbarung mit den USA fort. Gut 1 Million Mal hat es 2026 bisher geblitzt. Das teilte das Münchner Blitzortungsunternehmen NoCast mit. Die Zahl liege etwa 15% unter dem Mittelwert der vergangenen 10 Jahre. Zur geringen Gewitteraktivität in diesem Sommer habe die Trockenheit beigetragen, da Hitze und Feuchtigkeit normalerweise Gewitter begünstigen.
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5: Mit Lukas Schröder, schönen guten Morgen. Mehr Platz zum Wohnen und Arbeiten. Villingendorf und Bösingen planen ihre Zukunft. Ungenutzte Bauflächen sollen dafür gegen besser geeignete Flächen getauscht werden. Für Bösingen geht die Rechnung bislang auf. Villingendorf muss noch zusätzliche 1,5 Hektar begründen. Unsere Wirtschaft in Baden-Württemberg macht immer mehr Geschäfte mit Südamerika. Die Firmen haben landesweit im ersten Halbjahr Waren für rund 1,2 Milliarden Euro in die 4 Mercosur-Staaten verkauft. Das sind 10% mehr als im Vorjahr. Besonders gefragt sind unsere Produkte in Brasilien. Seit Mai gibt es ja das neue Handelsabkommen, um so den Handel zu erleichtern. Die Industrie- und Handelskammern sehen darin große Chancen für unsere Unternehmen. Trotz eines starken Starts gäbe es aber noch Luft nach oben.
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6: Auf den Straßen ist es ruhig, ihr habt eine freie Fahrt.
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6: Es blitzt in Marbach von Bad Dürrheim kommend gegenüber vom festen Blitzer. Dann habe ich einen Blitzeranhänger in Rottweil beim Kaufland Richtung Schwenningen. Auf der rechten Seite wird im Gebüsch geblitzt, kurz vor der Parkplatzeinfahrt. Und Achtung, hier ist immer noch 40. Dann noch ein Blitzeranhänger in Oberndorf, kurz nach der Wasserfallkurve. Falls ihr uns weitere Staus oder Blitzer melden wollt, dann schreibt uns doch gerne per WhatsApp unter 0172 577 1677.
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7: Guten Morgen zusammen. Heute vor 46 Jahren, da stand Bob Marley zum letzten Mal auf einer Konzertbühne. Das war am 23. September 1980 in Pittsburgh. Zwei Tage davor hat er erfahren, dass er Krebs hat, der gestreut ist mittlerweile. Es sollte sein letztes Konzert bleiben. Mehr aus der Geschichte von Rock und Pop gleich im Tagebuch der großen Hits.

0: Wunderschönen guten Morgen zusammen, Antenne 1 Neckarburg Rock und Pop. Ich bin Susanka, kommt gut in diesen Tag.
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2: 23. September 1985. Huey Lewis and the News sind mit The Power of Love in

denen schlägt man keinen Wunsch aus. Wenn die eigenen Kinder anrufen und Hilfe brauchen oder der beste Freund oder eben Regisseur Steven Spielberg. Als Huey Lewis von ihm einen Anruf auf seinem Anrufbeantworter hat, kann er es zuerst gar nicht glauben. Aber es ist tatsächlich wahr. Er soll einen Song für einen Film schreiben. Nicht für irgendeinen, sondern für einen Spielberg-Film. Zurück in die Zukunft wird er heißen und irgendwie mit Zeitreisen zu tun haben. Oder so. Der Hauptcharakter soll jedenfalls großer Huey Lewis and the News-Fan sein. Der größte, den es gibt. Die Aufgabe reizt ihn, aber er hat auch gehörig Respekt, denn er hat noch nie einen Song für einen Film geschrieben und zum Thema Zeitreisen fällt ihm jetzt auch nicht wirklich was ein. Aber alles kein Problem, sagt Steven Spielberg. Du schreibst einfach Songs und der nächste, der fertig ist, den nehmen wir.

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Razorlight und America gibt's jetzt hier bei Antenne 1 Neckarburg Rock und Pop. Es ist Mittwoch und hinter diesem Song steckt eine bisschen schräge Geschichte. Johnny Burrell, der singt darin über Amerika, kommt aber selbst aus London, also Großbritannien. Er war damals auf der Suche nach einem besseren Leben und dann ist das Schöne passiert. Ausgerechnet ein Song über die Sehnsucht nach Amerika wurde in Großbritannien in seiner Heimat zum größten Hit und so ein Erfolg gibt natürlich wieder Lebensmut. Hier sind Razorlight und America aus dem Jahr 2006.

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14: Heute ist die Sonne wieder treu an unserer Seite. Die Temperaturen liegen aktuell bei etwa 8 Grad in Blumberg und in Tennbronn, 6 Grad in Wurmlingen und 7 Grad in Bisingen. Am Nachmittag klettern die Temperaturen auf bis zu 20 Grad und morgen wird es dann ein wenig bewölkter mit Höchsttemperaturen von bis zu 17 Grad.
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15: Mit Lukas Schröder. Schönen guten Morgen. In Schura bei Trossingen soll auf einem großen Teil der langen Straße Tempo 30 gelten. Der Ortschaftsrat hat dafür mehrheitlich gestimmt. Damit soll vor allem der Verkehrslärm für Anwohner sinken. In der Espachstraße soll dagegen weiterhin Tempo 50 gelten. Als nächstes entscheidet der Trossinger Gemeinderat über die Pläne. Die Polizei ermittelt weiter gegen mehrere mutmaßliche Raser im Kreis Freudenstadt. In Freudenstadt selbst und in Bad Wildbad haben Ermittler mehrere Wohnungen durchsucht. Die Fahrer sollen mit bis zu 200 km/h vor Kontrollen geflüchtet sein. Gegen sie läuft ein Verfahren wegen des Verdachts auf verbotene Straßenrennen. Und die Online-Apotheke von DM beschäftigt heute das Landgericht Karlsruhe. Um 10:30 beginnt dort die Verhandlung über eine Klage der Wettbewerbszentrale. Die kritisiert, dass auf der DM-Internetseite neben Drogerieartikeln auch apothekenpflichtige Medikamente angeboten werden. Die Wettbewerbszentrale will DM das Anbieten und Verkaufen solcher Medikamente untersagen lassen.
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14: Auf den Straßen ist es ruhig, ihr habt eine freie Fahrt.
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14: Es steht ein Blitzer in Dietingen in der Hauptstraße, beziehungsweise ein Caddy blitzt hier. Dann ein Blitzer am Hasenstall Schwenningen Richtung Dauchingen raus, das ist eine 70er-Zone. In Marbach wird geblitzt von Bad Dürheim kommend, gegenüber vom festen Blitzer steht der. Dann in Rottweil beim Kaufland Richtung Schwenningen. Auf der rechten Seite im Gebüsch wird geblitzt, kurz vor der Parkplatzeinfahrt. Und aufpassen, hier ist immer noch 40 erlaubt. Und der letzte Blitzeranhänger steht in Oberndorf, kurz nach der Wasserfallkurve. Falls ihr uns weitere Staus oder Blitzer melden wollt, dann meldet euch doch gerne per WhatsApp unter 0172 577 1677.
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16: Guten Morgen zusammen. Jürgen Klopp ist bereit für sein erstes Spiel als Bundestrainer und das ist schon morgen. Am Donnerstag geht's in Amsterdam gegen die Niederlande in der Nations League. Anstoß ist um 20.45 Uhr und Jürgen Klopp hat ja gleich 44 Spieler auf 2 Kader verteilt. Außerdem gibt's ein Buch über ihn und lasst uns da gleich mal drüber sprechen nach den nächsten beiden Hits.

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0: Wunderschönen guten Morgen zusammen und gleich kommt das Geburtstagskind höchstpersönlich. Er wird 77 Jahre alt, The Boss, Bruce Springsteen, gleich mit The River.
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0: Mit Susanka, Jürgen Klopp ist also unser neuer Fußball-Bundestrainer und damit beginnt für ihn ein neues Kapitel. Die ersten Länderspiele stehen jetzt an und während ganz Deutschland gespannt darauf schaut, wie Kloppo die Nationalmannschaft aufstellt, lohnt sich auch mal ein Blick zurück, denn seine Fußballwurzeln liegen genau hier bei uns in der Region. Jürgen Klopp kommt aus Glatten im Kreis Freudenstadt. Dort hat er als kleiner Junge beim SV Glatten angefangen. Aus diesem Jungen aus dem Schwarzwald wurde erst Bundesliga-Trainer, dann Champions-League-Sieger mit Liverpool und jetzt Bundestrainer. Passend zu diesem neuen Kapitel kommt auch gerade eine neue Biografie raus über ihn. Glaube, Liebe, Klopp von Michael Horeni. Darin geht es um seinen Weg vom Fußballer aus dem Schwarzwald bis auf die ganz große Trainerbühne. Spieler stehen, zwei Kader hat er zusammengestellt mit über 40 Spielern insgesamt. Und das hat Jürgen Klopp dazu zu sagen.
2: Man konnte ja nach der WM das Gefühl haben, dass der deutsche Fußball komplett am Boden ist. Wir kein Talent und keine Fußballspieler haben. In den letzten 4 Wochen, als wir da jetzt genauer drauf geguckt haben, ist uns ganz, ganz viel Talent ins Auge gesprungen sozusagen. Sogar so viel, dass jetzt gar nicht alle dabei sind. Wir haben ein paar Jungs dabei, die euch überraschen. Wir sehen was in den Jungs, wir sehen ganz viel Potenzial und wollen dabei sein bei der Entwicklung.
0: Jürgen Klopp, unser neuer Bundestrainer, direkt hier bei uns aus der Region. 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

0: Euch einen schönen Start jetzt noch in diesen Mittwoch. Guten Morgen, Antenne 1 Neckarburg Rock und Pop. Ich bin Susanka und hier kommt das Rockmusiker-Zitat des Tages. Diesmal von Geburtstagskind Bruce Springsteen, der heute 77 wird. Er hat mal gesagt, wir haben von einer 3-Minuten-Platte manchmal mehr gelernt als jemals in der Schule. Und damit euch einen schönen Tag. Bis morgen, 5.30 Uhr.
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1: Der Mittwoch gestaltet sich klar und sonnig. Aktuell liegen die Temperaturen bei etwa 15 Grad in Föhrenbach und in Sulz, 14 Grad in Riedheim und 17 Grad in Balingen. Wir erwarten Höchsttemperaturen von bis zu 20 Grad. Morgen ziehen dann wieder ein paar Wolken auf mit Höchsttemperaturen von bis zu 17 Grad.
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2: Ich bin Tanja Wagner. Bei der UN-Generaldebatte in New York gibt es in diesem Jahr mehrere Schwerpunkte. Heute geht es unter anderem um den Ukraine-Krieg. Der ukrainische Präsident Zelensky wird eine Rede halten. Gestern hatte es ein Gespräch zwischen ihm und US-Präsident Trump gegeben.
3: In seiner Rede hatte Trump optimistisch prophezeit, dass der Ukraine-Krieg bald vorbei sein könnte. Man werde den Konflikt lösen und zwar schneller als alle denken, meinte Trump. Beim Treffen mit Trump am Rande der UN-Generaldebatte hat Zelensky erneut die Teilwaffenruhe im Energiebereich angesprochen und neue Waffenlieferungen, vor allem Patriot-Flugabwehrraketen. Auch Vertreter der USA und des Irans verhandelten am Rande des UN-Events viele Stunden lang. Die Gespräche seien gut gelaufen, sagte Trump. Tina Eck, USA.
2: Weg mit der 12-Uhr-Regel an den Tankstellen, fordert der ADAC. Diese Regel habe zwar unter anderem die Zahl der täglichen Preisänderungen erheblich reduziert, doch die Spritpreise insgesamt seien dadurch nicht gesunken.
4: Die 12-Uhr-Regel habe dazu geführt, dass sich der Preis für den Liter Benzin oder Diesel pro Tag viel deutlicher ändere als vorher. Und das nicht zum Vorteil der Autofahrer, findet der ADAC. Wer mittags nach 12 Uhr tanken müsse, der habe erhebliche Zusatzkosten. Auch das Leibniz-Zentrum für europäische Wirtschaftsforschung hatte schon festgestellt, die 12-Uhr-Regel führt zu höheren Durchschnittspreisen. Lea Matschulat, Nachrichtenredaktion.
2: Im Streit um Grönland haben die USA, Dänemark und die Arktisinsel ein Sicherheitsabkommen geschlossen. Präsident Trump sowie die Regierungschefs Frederiksen und Nielsen unterzeichneten die Vereinbarung in New York. Trump zufolge erhalten die USA weitreichende Befugnisse zur Verteidigung Grönlands und wollen dort zwei neue Militärbasen errichten. Regierungschef Nielsen erklärte, das Abkommen führe die bestehende Sicherheitsvereinbarung mit den USA fort. Gut 1 Million Mal hat es 2026 bisher geblitzt. Das teilte das Münchner Blitzortungsunternehmen NoCast mit. Die Zahl liege etwa 15% unter dem Mittelwert der vergangenen 10 Jahre. Zur geringen Gewitteraktivität in diesem Sommer habe die Trockenheit beigetragen, da Hitze und Feuchtigkeit normalerweise Gewitter begünstigen.
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5: Mit Lukas Schröder, schönen guten Morgen. Mehr Platz zum Wohnen und Arbeiten. Villingendorf und Bösingen planen ihre Zukunft. Ungenutzte Bauflächen sollen dafür gegen besser geeignete Flächen getauscht werden. Für Bösingen geht die Rechnung bislang auf. Villingendorf muss noch zusätzliche 1,5 Hektar begründen. Unsere Wirtschaft in Baden-Württemberg macht immer mehr Geschäfte mit Südamerika. Die Firmen haben landesweit im ersten Halbjahr Waren für rund 1,2 Milliarden Euro in die 4 Mercosur-Staaten verkauft. Das sind 10% mehr als im Vorjahr. Besonders gefragt sind unsere Produkte in Brasilien. Seit Mai gibt es ja das neue Handelsabkommen, um so den Handel zu erleichtern. Die Industrie- und Handelskammern sehen darin große Chancen für unsere Unternehmen. Trotz eines starken Starts gäbe es aber noch Luft nach oben.
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6: Auf den Straßen ist es ruhig, ihr habt eine freie Fahrt.
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6: Es steht ein Blitzer in Dietingen in der Hauptstraße, beziehungsweise ein Caddy blitzt hier. Dann ein Blitzer am Hasenstall Schwenningen Richtung Dauchingen raus, das ist eine 70er-Zone. In Marbach wird geblitzt von Bad Dürheim kommend, gegenüber vom festen Blitzer steht der. Dann in Rottweil beim Kaufland Richtung Schwenningen. Auf der rechten Seite im Gebüsch wird geblitzt, kurz vor der Parkplatzeinfahrt. Und aufpassen, hier ist immer noch 40 erlaubt. Und der letzte Blitzeranhänger steht in Oberndorf, kurz nach der Wasserfallkurve. Falls ihr uns weitere Staus oder Blitzer melden wollt, dann meldet euch doch gerne per WhatsApp unter 0172 577 1677.
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1: Mit Hans-Peter Mattes aus Tuttlingen. Unterwegs in der Natur zu sein, ist immer etwas Besonderes. Und heute ist ja Herbstanfang. Aufs Leben übertragen kann ich nicht immer warten, bis sich da ein sicherer Weg zeigt. Neue Wege entstehen aber da, wo es jemand wagt, zuversichtlich in eine Richtung zu gehen. Ja, unsere Welt braucht Menschen, die Schritte wagen, im Vertrauen auf einen guten Weg. Die Schritte gehen in dem Bewusstsein, dass Gott mit ihnen ist, die Herausforderungen annehmen im Vertrauen auf Jesus Christus, der einmal gesagt hat: Ich bin der Weg, die Wahrheit und das Leben.

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8: Auf den Straßen ist es ruhig, ihr habt eine freie Fahrt.
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8: Es steht ein Blitzer in Dietingen in der Hauptstraße, beziehungsweise ein Caddy blitzt hier. Dann ein Blitzer am Hasenstall Schwenningen Richtung Dauchingen raus, das ist eine 70er-Zone. In Marbach wird geblitzt von Bad Dürrheim kommend, gegenüber vom festen Blitzer steht der. Dann in Rottweil beim Kaufland Richtung Schwenningen. Auf der rechten Seite im Gebüsch wird geblitzt, kurz vor der Parkplatzeinfahrt. Und aufpassen, hier ist immer noch 40 erlaubt. Und der letzte Blitzeranhänger steht in Oberndorf, kurz nach der Wasserfallkurve. Falls ihr uns weitere Staus oder Blitzer melden wollt, dann meldet euch doch gerne per WhatsApp unter 0172 577 1677.
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1: Der Mittwoch gestaltet sich klar und sonnig. Aktuell liegen die Temperaturen bei etwa 15 Grad in Föhrenbach und in Sulz, 14 Grad in Riedheim und 17 Grad in Balingen. Wir erwarten Höchsttemperaturen von bis zu 20 Grad. Morgen ziehen dann wieder ein paar Wolken auf mit Höchsttemperaturen von bis zu 17 Grad.
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2: Ich bin Tanja Wagner. Auch in den USA sind die hohen Spritpreise ein großes Thema. Die Regierung prüft jetzt einen Exportstopp für Diesel. Die USA produzierten viel Diesel. Ein Exportstopp könnte einen kleinen Effekt auf die Spritpreise im Land haben, sagte US-Präsident Trump.
3: Das Problem ist hausgemacht. Vor allem der von Trump angezettelte Iran-Krieg hat die Spritpreise in neue Sphären katapultiert. Benzin kostet in den USA fast 50% mehr als vor dem Krieg. Die Menschen werden unruhig, beschweren sich und setzen Trump ordentlich unter Druck. Sollten die USA die Diesellieferungen wirklich vollständig oder teilweise einstellen, dürften die Preise bei uns in Europa noch stärker steigen als ohnehin schon. Denn die USA sind ein wichtiger Diesellieferant für Europa. Uli Reitinger, Nachrichtenredaktion.
2: Angesichts weitreichender US-Sanktionen muss der Iran internationale Flüge in der Region streichen. Flughäfen im irakischen Bagdad und Maskat im Oman würden ab heute keine iranischen Flüge mehr annehmen, berichtet die Nachrichtenagentur ISNA unter Berufung auf die iranische Luftfahrtbehörde. Auch Flüge iranischer Fluggesellschaften ins benachbarte Aserbaidschan seien ab sofort aufgehoben, berichtet die Zeitung SAK. Die USA hatten angekündigt, alle iranischen Fluggesellschaften stilllegen zu wollen und setzen dafür auch Drittstaaten unter Druck. Bei den Ausbildungsplätzen in Deutschland sieht es noch recht gut aus, aber danach wird es düster. Für Berufsanfänger ist der Weg ins Arbeitsleben deutlich schwieriger geworden, hat eine Analyse der Online-Jobbörse Indeed ergeben. Demnach gibt es rund 2/3 weniger Stellenangebote für Einsteigerjobs seit dem Rekordjahr 2022. Der Rückgang zieht sich durch alle Branchen. Am stärksten betroffen sind Bürojobs. In diesem Jahr hat es mehr als 1 Million Mal geblitzt. Das teilte das Münchner Blitzortungsunternehmen NoCast mit.
4: Diese Zahl zeigt noch einmal, dass wir einen sehr trockenen Sommer hinter uns haben. Denn entscheidend dafür, ob Jahre blitzreich oder blitzarm sind, ist, ob Hitze und Feuchtigkeit zusammenkommen. Diese Kombination begünstigt Gewitter nämlich, so NoCast. Die meisten Blitze gab es laut dem Blitzortungsunternehmen im Juni. Am häufigsten hat es Schleswig-Holstein getroffen. Hier war die Blitzdichte dieses Jahr am höchsten. Fiona Reinhardt, Nachrichtenredakteurin.
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5: Mit Christine Bonfert. Im Schwarzwald ist die Pilzsaison gestartet. Beim Sammeln gelten aber klare Regeln. Viele Pilzarten dürfen wegen ihres besonderen Schutzes nicht mitgenommen werden. Für Steinpilze und Morcheln gilt insgesamt etwa 1 Kilo täglich. Gewerbliches Sammeln und der Verkauf der Pilze sind aber grundsätzlich verboten. Und heute in 2 Wochen starten die Tarifverhandlungen in der Metall- und Elektroindustrie in Baden-Württemberg. Seit gestern ist klar, die IG Metall fordert, dass die rund 900.000 Beschäftigten 5% mehr Geld bekommen. Außerdem will die Gewerkschaft über sichere Arbeitsplätze und Standorte sprechen. Südwestmetall sagt, die Forderungen sind viel zu hoch. Das könnte eher dazu führen, dass noch mehr Jobs wegfallen.
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6: Auf den Straßen ist es ruhig, ihr habt eine freie Fahrt.
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6: Es steht ein Blitzer in Dietingen in der Hauptstraße, beziehungsweise ein Caddy blitzt hier. Auf der A81 Richtung Singen, Abzweig Kreuz Bad Dürrheim. Bei der Baustelle dort hinten steht ein mobiler Blitzer und in der Baustelle sind 80 erlaubt. Dann ein Blitzer am Hasenstall Schwenningen Richtung Dauchingen raus, das ist eine 70er-Zone. In Marbach wird geblitzt von Bad Dürrheim kommend. Gegenüber vom festen Blitzer steht der. Dann in Rottweil beim Kaufland Richtung Schwenningen. Auf der rechten Seite im Gebüsch wird geblitzt. Kurz vor der Parkplatzeinfahrt. Und aufpassen, hier ist immer noch 40 erlaubt. Und der letzte Blitzeranhänger steht in Oberndorf kurz nach der Wasserfallkurve. Falls ihr uns weitere Staus oder Blitzer melden wollt, dann meldet euch doch gerne per WhatsApp unter 0172 577 1677.
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1: Morgen geht's bei uns direkt weiter mit Jürgen Klopp, denn dann steht tatsächlich sein erstes Spiel als Bundestrainer an. Deutschland gegen die Niederlande bei der Nations League. Wir schauen nochmal auf den Mann hinter dem neuen DFB-Job und auch das Buch, das seine Geschichte nochmal von einer ganz

0: Amtlich gefühlt rund um die Uhr ausgesetzte, verunglückte und verletzte Tiere gerettet haben. Die ehrenamtlichen Tierfänger und die volle Pflegestation brauchen dringend eine Auszeit.
1: Jawohl, wollt ihr auch zum Vasen als VIP? Dann schickt auch eine Sprachnachricht jetzt an die 0172 577 1677. Bis morgen.
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8: Auf den Straßen ist es ruhig, ihr habt eine freie Fahrt.
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8: Es steht ein Blitzer in Dietingen in der Hauptstraße, beziehungsweise ein Caddy blitzt hier. Auf der A81 Richtung Singen, Abzweig Kreuz bei Dürheim. Bei der Baustelle dort hinten steht ein mobiler Blitzer und in der Baustelle sind 80 erlaubt. Dann ein Blitzer am Hasenstall Schwenningen Richtung Dauchingen raus, das ist eine 70er-Zone. In Marbach wird geblitzt von Bad Dürheim kommend. Gegenüber vom festen Blitzer steht der. Dann in Rottweil beim Kaufland Richtung Schwenningen. Auf der rechten Seite im Gebüsch wird geblitzt. Kurz vor der Parkplatzeinfahrt und aufpassen, hier ist immer noch 40 erlaubt. Und der letzte Blitzeranhänger steht in Oberndorf kurz nach der Wasserfallkurve. Falls ihr uns weitere Staus oder Blitzer melden wollt, dann meldet euch doch gerne per WhatsApp unter 0172 577 1677.
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1: mit Jenny Lukacs. Hallo! Seid ihr Fans von Überraschungen? Dann ist eine Open Stage vielleicht genau das Richtige für euch. Diesen Freitag lädt das Solbad, der Club in Rottweil, zur offenen Bühne ein. Dabei kann von Gitarrensolos bis Zaubertricks einiges passieren. Das Schöne ist ja, hier geht es nicht darum, perfekt zu sein. Ob Profis oder auch Anfänger, jeder ist willkommen. Wer doch lieber zuschaut, kann sich entspannt zurücklehnen und die Show einfach genießen. Los geht's um 19.30 Uhr. Der Eintritt ist komplett kostenlos. Lasst euch überraschen. Was gibt es Schöneres als einen gemütlichen Herbstabend mit einem guten Glas Wein? Diesen Samstag heißt es in Nusplingen, Wein auf und Musik an. Denn dort lädt der Männergesangsverein zum traditionellen Weinfest in die Festhalle ein. Los geht's dort um 19 Uhr und euch erwarten jede Menge gute Weine und natürlich auch etwas für den kleinen Hunger. Für die passende Stimmung sorgen die Vier- und Gesangseinlagen vom Verein selbst. Also wer Lust auf einen geselligen Abend mit gutem Wein und Musik hat, ab in die Festhalle.
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1: Der Mittwoch gestaltet sich klar und sonnig. Aktuell liegen die Temperaturen bei etwa 15 Grad in Föhrenbach und in Sulz, 14 Grad in Riedheim und 17 Grad in Balingen. Wir erwarten Höchsttemperaturen von bis zu 20 Grad. Morgen ziehen dann wieder ein paar Wolken auf mit Höchsttemperaturen von bis zu 17 Grad.
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2: Ich bin Tanja Wagner. Die Bundesregierung will Straftaten mit K.O.-Tropfen härter bestrafen. Heute bringt Justizministerin Hubig ihren entsprechenden Gesetzentwurf in den Bundestag ein. Wer andere Menschen mit K.O.-Tropfen wehrlos macht, soll künftig mit mindestens 5 Jahren Gefängnis bestraft werden.
3: Für den Einsatz von K.O.-Tropfen für Sexualdelikte oder Raubüberfälle gilt aktuell in der Regel nur eine Höchststrafe von 3 Jahren. Denn K.O.-Tropfen gelten bislang nicht als gefährliches Werkzeug. Das soll sich mit dem neuen Gesetz ändern. K.O.-Tropfen und andere Mittel oder Substanzen, die geeignet sind, erhebliche Verletzungen oder erhebliche gesundheitliche Schäden herbeizuführen, wie es im Gesetzentwurf heißt, werden jetzt rechtlich so eingestuft wie eine Waffe oder ein gefährliches Werkzeug. Uli Reitinger, Berlin.
2: Das Bundeskabinett hat einen 10-Punkte-Plan gegen Missbrauch von Sozialleistungen aufgestellt. Innenminister Dobrindt und Sozialministerin Baas stellen die Pläne am Nachmittag im Detail vor.
4: Die Regierung will harte Kante zeigen. Ganz konkret sind zum Beispiel strengere Regeln für EU-Ausländer geplant, die hier Sozialleistungen bekommen. Man will Schwarzarbeit stärker bekämpfen und vor allem Banden, die Menschen hier ins Land holen, sie ausbeuten und in Schrottimmobilien unterbringen. Es geht also unterm Strich um viel Geld, kriminelle Machenschaften und auch um mehr Gerechtigkeit. Bis Ende des Jahres soll der Aktionsplan umgesetzt werden. Claudia Wächter, Nachrichtenredaktion.
2: In der gerade beendeten Badesaison sind mehr Menschen in Deutschland ums Leben gekommen als im Sommer des Vorjahres. Zwischen Anfang Mai und dem Ende der Sommerferien ertranken 248 Menschen, 12 mehr als im gleichen Zeitraum 2025. Das teilte die Deutsche Lebensrettungsgesellschaft mit. Fürs neue Jahr empfiehlt der Lonely Planet wieder weltweit ausgewählte Reiseziele, davon auch eines in Deutschland. Die Bauhausstadt Dessau gehört für den Reiseführer zu den 25 besten Reisezielen im kommenden Jahr. Im Buch Lonely Planet Best in Travel 2027 wird die Stadt in Sachsen-Anhalt als eine Destination präsentiert, die man unbedingt besuchen sollte. Neben Marokkos Hauptstadt Rabat, der Millionenmetropole Chengdu in China oder Abu Dhabis Museen in den Vereinigten Arabischen Emiraten.
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5: Mit Christine Bonfert. Knapp 2000 Schüler in Rottweil müssen vorerst zu Hause bleiben. Wegen des Asbestalarms ist das komplette Berufsschulzentrum bis Freitag geschlossen. Weitere Messungen haben erhöhte Werte in mehreren Gebäudeteilen gezeigt. Die vermuteten Quellen liegen laut Landratsamt im Bereich der Toiletten. Ein Gutachten soll jetzt klären, wie es jetzt weitergeht. Und bei uns in Baden-Württemberg hat es bis jetzt in diesem Jahr deutlich weniger geblitzt als üblich. Bisher wurden rund 129.000 Blitzentladungen gezählt. Das sind 22% weniger als im Schnitt der vergangenen 10 Jahre. Im Bundesländervergleich liegt Baden-Württemberg damit auf Platz 3 hinter Bayern und Niedersachsen.
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6: Auf den Straßen ist es ruhig, ihr habt eine freie Fahrt.
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6: Es steht ein Blitzer in Dietingen in der Hauptstraße, beziehungsweise ein Caddy blitzt hier. Auf der A81 Richtung Singen, Abzweig Kreuz bei Dürheim. Bei der Baustelle dort hinten steht ein mobiler Blitzer und in der Baustelle sind 80 erlaubt. Dann ein Blitzer am Hasenstall Schwenningen Richtung Dauchingen raus, das ist eine 70er-Zone. In Marbach wird geblitzt von Bad Dürheim kommend. Gegenüber vom festen Blitzer steht der. Dann in Rottweil beim Kaufland Richtung Schwenningen. Auf der rechten Seite im Gebüsch wird geblitzt. Kurz vor der Parkplatzeinfahrt. Und aufpassen, hier ist immer noch 40 erlaubt. Und der letzte Blitzeranhänger steht in Oberndorf kurz nach der Wasserfallkurve. Falls ihr uns weitere Staus oder Blitzer melden wollt, dann meldet euch doch gerne per WhatsApp unter 0172 577 1677.
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9: Auf den Straßen ist es ruhig, ihr habt eine freie Fahrt.
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9: Es steht ein Blitzer in Dietingen in der Hauptstraße, beziehungsweise ein Caddy blitzt hier. Auf der A81 Richtung Singen, Abzweig Kreuz bei Dürheim. Bei der Baustelle dort hinten steht ein mobiler Blitzer und in der Baustelle sind 80 erlaubt. Dann ein Blitzer am Hasenstall Schwenningen Richtung Dauchingen raus. Das ist eine 70er-Zone. In Marbach wird geblitzt von bei Dürheim kommend. Gegenüber vom festen Blitzer steht der. Dann in Rottweil beim Kaufland Richtung Schwenningen. Auf der rechten Seite im Gebüsch wird geblitzt. Kurz vor der Parkplatzeinfahrt und aufpassen, hier ist immer noch 40 erlaubt. Und der letzte Blitzeranhänger steht in Oberndorf, kurz nach der Wasserfallkurve. Falls ihr uns weitere Staus oder Blitzer melden wollt, dann meldet euch doch gerne per WhatsApp unter 0172 577 1677.
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2: Hallo.
1: Unser nächstes Herzblatt auf 4 Pfoten ist eine kleine Dame, die ganz genau weiß, was um sie herum passiert. Und zwar Cherry.
2: Cherry klingt ja schon mal ziemlich süß. 4 Jahre alt, ungefähr 30 Zentimeter groß und 9 Kilo wiegt sie. Ganz schön klein.
1: Ja, aber klein heißt bei Cherry offenbar nicht unauffällig. Sie ist nämlich extrem aufmerksam. Ihr entgeht so gut wie nichts.
2: Und draußen fühlt sie sich besonders wohl. Da ist sie gerne unterwegs und hat richtig Lust auf lange gemeinsame Spaziergänge.
1: Klingt nach einer echten Abenteurerin.
2: Ja, wobei Cherry bei 9 Menschen erstmal nicht so mutig ist. Fremde Menschen findet sie zunächst eher, sagen wir mal, suspekt. Mhm. Aber wenn man ihr genug Zeit gibt, dann zeigt sie ihre anhängliche, liebevolle und fröhliche Seite.
1: Diesen Sonntag ist Cherry leider nicht in Rottweil vor Ort.
2: Leider ja, wegen ihrer Unsicherheiten bleibt sie in ihrer gewohnten Umgebung. Aber natürlich verdient auch sie die Chance auf einen treuen Partner.
1: Deshalb sucht Cherry ein ruhiges Zuhause und eine Person mit viel Geduld. Jemand, der sie mehrmals besucht und ihr auch die Möglichkeit gibt, Vertrauen aufzubauen.
2: Und wer das schafft, der bekommt eine kleine, aufmerksame und liebevolle Begleiterin mit ordentlich Temperament.
1: Cherry ist vielleicht nicht das Herzblatt für die Liebe auf den ersten Blick.
2: Aber vielleicht für Liebe auf den zweiten, dritten oder vierten Blick.
1: Also, wenn ihr Cherry kennenlernen möchtet, dann schaut euch doch gerne das Haus für Tiere in Neuhausen ob Eck an, wo die Kleine gerade lebt.
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1: Der Mittwoch gestaltet sich klar und sonnig. Aktuell liegen die Temperaturen bei etwa 15 Grad in Föhrenbach und in Sulz, 14 Grad in Riedheim und 17 Grad in Balingen. Wir erwarten Höchsttemperaturen von bis zu 20 Grad. Morgen ziehen dann wieder ein paar Wolken auf mit Höchsttemperaturen von bis zu 17 Grad.
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2: Konkret geht es um 3 Vorfälle aus dem Mai. In einem Fall erriet Gemini Passwörter, um Zugang zu einem geschützten System zu bekommen. In 2 weiteren fand die KI Zugangsdaten für eine Datenbank. Nach Angaben von Google entstand dabei kein Schaden. Die KI habe die Angriffe beendet, sobald sie erkannte, dass es sich nicht um Testsysteme, sondern echte Unternehmensrechner handelte. In der jüngeren Vergangenheit hatte es schon ähnliche Vorfälle bei den KI-Anbietern OpenAI, Anthropic und Meta gegeben. Thomas Bleskin, Nachrichtenredaktion. Thomas Bleskin, Antenne Thüringen, Nachrichtenredaktion.
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3: Mit Christine Bonfert. Im Schwarzwald ist die Pilzsaison gestartet. Beim Sammeln gelten aber klare Regeln. Viele Pilzarten dürfen wegen ihres besonderen Schutzes nicht mitgenommen werden. Für Steinpilze und Morcheln gilt insgesamt etwa 1 Kilo täglich. Gewerbliches Sammeln und der Verkauf der Pilze sind aber grundsätzlich verboten. Und heute in 2 Wochen starten die Tarifverhandlungen in der Metall- und Elektroindustrie in Baden-Württemberg. Seit gestern ist klar, die IG Metall fordert, dass die rund 900.000 Beschäftigten 5% mehr Geld bekommen. Außerdem will die Gewerkschaft über sichere Arbeitsplätze und Standorte sprechen. Südwestmetall sagt, die Forderungen sind viel zu hoch. Das könnte eher dazu führen, dass noch mehr Jobs wegfallen.
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4: Auf den Straßen ist es ruhig, ihr habt eine freie Fahrt.
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4: Es steht ein Blitzer in Dietingen in der Hauptstraße, beziehungsweise ein Caddy blitzt hier. Auf der A81 Richtung Singen, Abzweig Kreuz Bad Dürrheim. Bei der Baustelle dort hinten steht ein mobiler Blitzer und an der Baustelle sind 80 erlaubt. Dann ein Blitzer am Hasenstall Schwenningen Richtung Dauchingen raus, das ist eine 70er-Zone. In Marbach wird geblitzt von Bad Dürrheim kommend. Gegenüber vom festen Blitzer steht der. Dann in Rottweil beim Kaufland Richtung Schwenningen. Auf der rechten Seite im Gebüsch wird geblitzt. Kurz vor der Parkplatzeinfahrt und aufpassen, hier ist immer noch 40 erlaubt. Und der letzte Blitzeranhänger steht in Oberndorf kurz nach der Wasserfallkurve. Falls ihr uns weitere Staus oder Blitzer melden wollt, dann meldet euch doch gerne per WhatsApp unter 0172 577 1677.
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1: 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Hallo. Für dieses Album reisen wir zurück ins Jahr 1998.

0: Obwohl Dizzy Up The Girl bereits schon ihr 6. Studioalbum ist, ist der Gruppe davor der ganze große Durchbruch verwehrt geblieben. Das ändert sich jetzt aber schlagartig. Es regnet ausschließlich positive Rezensionen für das Album und die einzige Kritik, die aufkommt, ist, dass die Stücke ein zu großes Ohrwurmpotenzial haben und man sie eben nicht mehr aus dem Kopf bekommt. Insgesamt verkauft sich das Album Dizzy Up The Girl weltweit 4 Millionen Mal und über einen Song auf diesem Album müssen wir auch unbedingt noch sprechen. Natürlich, ich rede über den Song Iris. Dieser Song wird ein so großer Hit, dass er als Titelmusik für den Film Stadt der Engel ausgewählt wird. Und außerdem bekommen die Goo Goo Dolls alleine für diesen Song 3 Grammys. Und deshalb gibt's diesen Song jetzt bei uns für euch in voller Länge. Hier sind die Goo Goo Dolls mit Iris.
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13: Auf den Straßen ist es ruhig, ihr habt eine freie Fahrt.
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13: Es steht ein Blitzer in Dietingen in der Hauptstraße, beziehungsweise ein Caddy blitzt hier. Auf der A81 Richtung Singen, Abzweig Kreuz Bad Dürheim. Bei der Baustelle dort hinten steht ein mobiler Blitzer und in der Baustelle sind 80 erlaubt. Dann ein Blitzer am Hasenstall Schwenningen Richtung Dauchingen raus, das ist eine 70er-Zone. In Marbach wird geblitzt von Bad Dürheim kommend. Gegenüber vom festen Blitzer steht der. Dann in Rottweil beim Kaufland Richtung Schwenningen. Auf der rechten Seite im Gebüsch wird geblitzt. Kurz vor der Parkplatzeinfahrt und aufpassen, hier ist immer noch 40 erlaubt. Und der letzte Blitzeranhänger steht in Oberndorf kurz nach der Wasserfallkurve. Falls ihr uns weitere Staus oder Blitzer melden wollt, dann meldet euch doch gerne per WhatsApp unter 0172 577 1677.
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1: Der Mittwoch gestaltet sich klar und sonnig. Aktuell liegen die Temperaturen bei etwa 15 Grad in Föhrenbach und in Sulz, 14 Grad in Riedheim und 17 Grad in Balingen. Wir erwarten Höchsttemperaturen von bis zu 20 Grad. Morgen ziehen dann wieder ein paar Wolken auf mit Höchsttemperaturen von bis zu 17 Grad.
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2: Ich bin Tanja Wagner. Die Bundesregierung will Straftaten mit K.O.-Tropfen härter bestrafen. Heute bringt Justizministerin Hubig ihren entsprechenden Gesetzentwurf in den Bundestag ein. Wer andere Menschen mit K.O.-Tropfen wehrlos macht, soll künftig mit mindestens 5 Jahren Gefängnis bestraft werden.
3: Für den Einsatz von K.O.-Tropfen für Sexualdelikte oder Raubüberfälle gilt aktuell in der Regel nur eine Höchststrafe von 3 Jahren. Denn K.O.-Tropfen gelten bislang nicht als gefährliches Werkzeug. Das soll sich mit dem neuen Gesetz ändern. K.O.-Tropfen und andere Mittel oder Substanzen, die geeignet sind, erhebliche Verletzungen oder erhebliche gesundheitliche Schäden herbeizuführen, wie es im Gesetzentwurf heißt, werden jetzt rechtlich so eingestuft wie eine Waffe oder ein gefährliches Werkzeug. Uli Reitinger, Berlin.
2: Das Bundeskabinett hat einen 10-Punkte-Plan gegen Missbrauch von Sozialleistungen aufgestellt. Innenminister Dobrindt und Sozialministerin Baas stellen die Pläne am Nachmittag im Detail vor.
4: Die Regierung will harte Kante zeigen. Ganz konkret sind zum Beispiel strengere Regeln für EU-Ausländer geplant, die hier Sozialleistungen bekommen. Man will Schwarzarbeit stärker bekämpfen und vor allem Banden, die Menschen hier ins Land holen, sie ausbeuten und in Schrottimmobilien unterbringen. Es geht also unterm Strich um viel Geld, kriminelle Machenschaften und auch um mehr Gerechtigkeit. Bis Ende des Jahres soll der Aktionsplan umgesetzt werden. Claudia Wächter, Nachrichtenredaktion.
2: In der gerade beendeten Badesaison sind mehr Menschen in Deutschland ums Leben gekommen als im Sommer des Vorjahres. Zwischen Anfang Mai und dem Ende der Sommerferien ertranken 248 Menschen, 12 mehr als im gleichen Zeitraum 2025. Das teilte die Deutsche Lebensrettungsgesellschaft mit. Fürs neue Jahr empfiehlt der Lonely Planet wieder weltweit ausgewählte Reiseziele, davon auch eines in Deutschland. Die Bauhausstadt Dessau gehört für den Reiseführer zu den 25 besten Reisezielen im kommenden Jahr. Im Buch Lonely Planet Best in Travel 2027 wird die Stadt in Sachsen-Anhalt als eine Destination präsentiert, die man unbedingt besuchen sollte. Neben Marokkos Hauptstadt Rabat, der Millionenmetropole Chengdu in China oder Abu Dhabis Museum in den Vereinigten Arabischen Emiraten.
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5: Mit Christine Bonfert. Knapp 2000 Schüler in Rottweil müssen vorerst zu Hause bleiben. Wegen des Asbestalarms ist das komplette Berufsschulzentrum bis Freitag geschlossen. Weitere Messungen haben erhöhte Werte in mehreren Gebäudeteilen gezeigt. Die vermuteten Quellen liegen laut Landratsamt im Bereich der Toiletten. Ein Gutachten soll jetzt klären, wie es jetzt weitergeht. Und bei uns in Baden-Württemberg hat es bis jetzt in diesem Jahr deutlich weniger geblitzt als üblich. Bisher wurden rund 129.000 Blitzentladungen gezählt. Das sind 22% weniger als im Schnitt der vergangenen 10 Jahre. Im Bundesländervergleich liegt Baden-Württemberg damit auf Platz 3 hinter Bayern und Niedersachsen.
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6: Auf den Straßen ist es ruhig, ihr habt eine freie Fahrt.
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6: Es steht ein Blitzer in Dietingen in der Hauptstraße, beziehungsweise ein Caddy blitzt hier. Auf der A81 Richtung Singen, Abzweig Kreuz Bad Dürrheim. Bei der Baustelle dort hinten steht ein mobiler Blitzer und in der Baustelle sind 80 erlaubt. Dann ein Blitzer am Hasenstall Schwenningen Richtung Dauchingen raus, das ist eine 70er-Zone. In Marbach wird geblitzt von Bad Dürrheim kommend. Gegenüber vom festen Blitzer steht der. Dann in Rottweil beim Kaufland Richtung Schwenningen. Auf der rechten Seite im Gebüsch wird geblitzt. Kurz vor der Parkplatzeinfahrt. Und aufpassen, hier ist immer noch 40 erlaubt. Und der letzte Blitzeranhänger steht in Oberndorf kurz nach der Wasserfallkurve. Falls ihr uns weitere Staus oder Blitzer melden wollt, dann meldet euch doch gerne per WhatsApp unter 0172 577 1677.
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1: Mit Hans-Peter Mattes. Wenn ich über mein Leben nachdenke, glaube ich, dass da einige Engel sind, die in Schichten arbeiten, damit mir nichts passiert. Solange sie da sind, ist alles gut. Bernhard Höcker, Schauspieler.

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9: Achtung, ich habe eine kurze Gefahrenmeldung für euch. Bösingen, Ortsausgang Richtung Epfendorf. Hier ist eine freilaufende Kuh auf der Straße. Bitte fahrt vorsichtig.
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9: Auf den Straßen ist es ruhig, ihr habt eine freie Fahrt.
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9: Es steht ein Blitzer in Dietingen in der Hauptstraße, beziehungsweise ein Caddy blitzt hier. Auf der A81 Richtung Singen, Abzweig Kreuz bei Dürheim. Bei der Baustelle dort hinten steht ein mobiler Blitzer und in der Baustelle sind 80 erlaubt. Dann ein Blitzer am Hasenstall Schwenningen Richtung Dauchingen raus, das ist eine 70er-Zone. In Marbach wird geblitzt von Bad Dürheim kommend. Gegenüber vom festen Blitzer steht der. Dann in Rottweil beim Kaufland Richtung Schwenningen. Auf der rechten Seite im Gebüsch wird geblitzt. Kurz vor der Parkplatzeinfahrt. Und aufpassen, hier ist immer noch 40 erlaubt. Und der letzte Blitzeranhänger steht in Oberndorf kurz nach der Wasserfallkurve. Falls ihr uns weitere Staus oder Blitzer melden wollt, dann meldet euch doch gerne per WhatsApp unter 0172 577 1677.
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1: Heute erwartet uns wieder viel Sonnenschein. Aktuell liegen die Temperaturen bei etwa 22 Grad in Furtwangen, 18 Grad in Aldingen, 19 Grad in Gölsdorf und in Schönberg. Morgen wird es etwas bewölkter und auch frischer mit Höchsttemperaturen von bis zu 18 Grad.
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2: Ich bin Ursula Winkler. Die Bundesregierung will Sozialmissbrauch eindämmen. Dazu beschloss das Bundeskabinett einen 10-Punkte-Aktionsplan. Wirksamer bekämpft werden sollen ausbeuterische Geschäftsmodelle im Zusammenhang mit sogenannten Schrottimmobilien, wie es in dem Plan heißt. Außerdem soll etwa an per Haftbefehl gesuchte Personen keine Grundsicherung mehr fließen. Bundeskanzler Merz schrieb auf der Plattform X, Missbrauch gehe zulasten aller, die arbeiten und einzahlen. Die Sozialsysteme dürften nicht ausgenutzt werden. Nach Rekordständen in der vergangenen Woche gehen die Spritpreise aktuell zurück. Sowohl Diesel als auch Super E10 waren gestern im bundesweiten Tagesdurchschnitt billiger als am Vortag. Das geht aus Daten des ADAC hervor.
3: Wahnsinnig viel sparen können Autofahrer nicht, aber immerhin im Durchschnitt ist der Spritpreis um 1 bis 2 Cent gesunken im Vergleich zum Wochenanfang. Grund dafür sind wohl vor allem die Rohölpreise, die runtergegangen sind. Seit April dürfen die Tankstellen die Spritpreise nur noch um 12 Uhr raufsetzen und diese Regel, sagt der ADAC, müsse weg, denn Sprit sei kein bisschen billiger geworden. Es gäbe nur größere Preisschwankungen über den Tag hinweg. Claudia Wächter, Nachrichtenredaktion.
2: In der gerade beendeten Badesaison sind mehr Menschen in Deutschland ums Leben gekommen als im Sommer des Vorjahres. Zwischen Anfang Mai und dem Ende der Sommerferien ertranken 248 Menschen. 12 mehr als im gleichen Zeitraum 2025. Das teilt die DLRG mit.
4: Alleine im Juni zählte die DLRG mehr als 100 Todesfälle. Nur 2003 gab es in einem Juni mehr Badetote. Eine Hitzewelle zog besonders viele Menschen ans Wasser. Besonders gefährdet sind Jugendliche und junge Männer zwischen 11 und 30 Jahren. Viele überschätzen sich, sind leichtsinnig, gehen Risiken ein und das, obwohl sie nicht oder nicht gut schwimmen können. Die meisten tödlichen Badeunfälle gab es in Bayern. Hier starben in diesem Sommer 61 Menschen. Uli Reitinger, Nachrichtenredaktion.
2: Die Gestaltung neuer Euro-Banknoten kommt voran. Sie sollen ab Anfang der 30er Jahre schrittweise in Umlauf gebracht werden, das teilte die Europäische Zentralbank mit. Einfließen soll dabei auch das Votum von fast 10 Millionen Europäerinnen und Europäern, die sich an einer Umfrage zum Design der künftigen Euro-Banknoten beteiligt haben. Als Motive kommen die Gesichter berühmter Europäer oder europäische Institutionen und Vögel in Frage.
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5: Mit Christine Bonfert. Im Schwarzwald ist die Pilzsaison gestartet. Beim Sammeln gelten aber klare Regeln. Viele Pilzarten dürfen wegen ihres besonderen Schutzes nicht mitgenommen werden. Für Steinpilze und Morcheln gilt insgesamt etwa 1 Kilo täglich. Gewerbliches Sammeln und der Verkauf der Pilze sind aber grundsätzlich verboten. Und heute in 2 Wochen starten die Tarifverhandlungen in der Metall- und Elektroindustrie in Baden-Württemberg. Seit gestern ist klar, die IG Metall fordert, dass die rund 900.000 Beschäftigten 5% mehr Geld bekommen. Außerdem will die Gewerkschaft über sichere Arbeitsplätze und Standorte sprechen. Südwestmetall sagt, die Forderungen sind viel zu hoch. Das könnte eher dazu führen, dass noch mehr Jobs wegfallen.
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6: Achtung auf der A81 Singen Richtung Stuttgart auf der Höhe von Villingen-Schwenningen. Hier besteht die Gefahr durch Reifenteile auf der Fahrbahn.
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6: Es steht ein Blitzer in Dietingen in der Hauptstraße bzw. ein Caddy blitzt hier. Auf der A81 Richtung Singen Abzweig Kreuz bei Dürheim. Bei der Baustelle dort hinten steht ein mobiler Blitzer und an der Baustelle sind 80 erlaubt. Dann ein Blitzer am Hasenstall Schwenningen Richtung Dauchingen raus, das ist eine 70er-Zone. In Marbach wird geblitzt von Bad Dürheim kommend, gegenüber vom festen Blitzer steht der. Dann in Rottweil beim Kaufland Richtung Schwenningen. Auf der rechten Seite im Gebüsch wird geblitzt, kurz vor der Parkplatzeinfahrt. Und aufpassen, hier ist immer noch 40 erlaubt. Und der letzte Blitzeranhänger steht in Oberndorf, kurz nach der Wasserfallkurve. Falls ihr uns weitere Staus oder Blitzer melden wollt, dann meldet euch doch gerne per WhatsApp unter 0172 577 1677.
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12: Heute erwartet uns wieder viel Sonnenschein. Aktuell liegen die Temperaturen bei etwa 22 Grad in Furtwangen, 18 Grad in Aldingen, 19 Grad in Gölsdorf und in Schönberg. Morgen wird es etwas bewölkter und auch frischer mit Höchsttemperaturen von bis zu 18 Grad.
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13: Achtung auf der A81 Singen Richtung Stuttgart auf der Höhe von Villingen-Schwenningen. Hier besteht die Gefahr durch Reifenteile auf der Fahrbahn.
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13: Es steht ein Blitzer in Dietingen in der Hauptstraße, beziehungsweise ein Caddy blitzt hier. Auf der A81 Richtung Singen, Abzweig Kreuz bei Dürheim. Bei der Baustelle dort hinten steht ein mobiler Blitzer und in der Baustelle sind 80 erlaubt. Dann ein Blitzer am Hasenstall Schwenningen Richtung Dauchingen raus, das ist eine 70er-Zone. In Marbach wird geblitzt von Bad Dürheim kommend. Gegenüber vom festen Blitzer steht der. Dann in Rottweil beim Kaufland Richtung Schwenningen. Auf der rechten Seite im Gebüsch wird geblitzt. Kurz vor der Parkplatzeinfahrt und aufpassen, hier ist immer noch 40 erlaubt. Und der letzte Blitzeranhänger steht in Oberndorf kurz nach der Wasserfallkurve. Falls ihr uns weitere Staus oder Blitzer melden wollt, dann meldet euch doch gerne per WhatsApp unter 0172 577 1677.
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1: Mit Susanka. Jürgen Klopp ist also unser neuer Fußball-Bundestrainer und damit beginnt für ihn ein neues Kapitel. Die ersten Länderspiele stehen jetzt an und während ganz Deutschland gespannt darauf schaut, wie Kloppo die Nationalmannschaft aufstellt, lohnt sich auch mal ein Blick zurück, denn seine Fußballwurzeln liegen genau hier bei uns in der Region. Jürgen Klopp kommt aus Glatten im Kreis Freudenstadt. Dort hat er als kleiner Junge beim SV Glatten angefangen. Aus diesem Jungen aus dem Schwarzwald wurde erst Bundesliga-Trainer, dann Champions-League-Sieger mit Liverpool und jetzt Bundestrainer. Passend zu diesem neuen Kapitel kommt auch gerade eine neue Biografie raus über ihn. Glaube, Liebe, Klopp von Michael Horeni. Darin geht es um seinen Weg vom Fußballer aus dem Schwarzwald bis auf die ganz große Trainerbühne. Spieler stehen, zwei Kader hat er zusammengestellt mit über 40 Spielern insgesamt. Und das hat Jürgen Klopp dazu zu sagen.
2: Man konnte ja nach der WM das Gefühl haben, dass der deutsche Fußball komplett am Boden ist, wir kein Talent und keine Fußballspieler haben. In den letzten 4 Wochen, als wir da jetzt genauer drauf geguckt haben, ist uns ganz, ganz viel Talent ins Auge gesprungen sozusagen. Sogar so viel, dass jetzt gar nicht alle dabei sind. Wir haben ein paar Jungs dabei, die euch überraschen. Wir sehen was in den Jungs, wir sehen ganz viel Potenzial und wollen dabei sein bei der Entwicklung.
1: Jürgen Klopp, unser neuer Bundestrainer, direkt hier bei uns aus der Region.
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1: Heute erwartet uns wieder viel Sonnenschein. Aktuell liegen die Temperaturen bei etwa 22 Grad in Furtwangen, 18 Grad in Aldingen, 19 Grad in Gölsdorf und in Schönberg. Morgen wird es etwas bewölkter und auch frischer mit Höchsttemperaturen von bis zu 18 Grad.
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2: Ich bin Ursula Winkler. Wer einkaufen geht, soll künftig häufiger einen digitalen statt einen gedruckten Kassenbon bekommen. Dazu hat das Bundeskabinett einen Gesetzentwurf des Finanzministeriums beschlossen. Nach diesem sollen Papierbelege ab 2028 grundsätzlich durch digitale Belege ersetzt werden.
3: Oft landen sie auf dem Bürgersteig oder auf der Fußmatte im Auto. Die Kassenbons nerven einfach viele. Und auch Bundesfinanzminister Klingbeil findet, die Dinger sorgen für einen unnötigen Bürokratiewust und begünstigen Steuerhinterziehung. Deshalb also digital. Allerdings nicht alle müssen umstellen. Unternehmer zum Beispiel, die wenig Umsatz machen, die dürfen auch weiterhin Kassenbelege ausgeben. Claudia Wächter, Nachrichtenredaktion.
2: Nach Rekordständen in der vergangenen Woche gehen die Spritpreise aktuell zurück. Sowohl Diesel als auch Super E10 waren gestern im bundesweiten Tagesdurchschnitt billiger als am Vortag. Das geht aus Daten des ADAC hervor. Ein wichtiger Treiber dürften die Rohölpreise sein, die wieder ein gutes Stück nachgegeben haben. Die Bundesregierung will Straftaten mit K.O.-Tropfen härter bestrafen. Heute bringt Justizministerin Hubich ihren entsprechenden Gesetzentwurf in den Bundestag ein. Wer andere Menschen mit K.O.-Tropfen wehrlos macht, soll künftig zu mindestens 5 Jahren Gefängnis verurteilt werden.
4: Für den Einsatz von K.O.-Tropfen für Sexualdelikte oder Raubüberfälle gilt aktuell in der Regel nur eine Höchststrafe von 3 Jahren. Denn K.O.-Tropfen gelten bislang nicht als gefährliches Werkzeug. Das soll sich mit dem neuen Gesetz ändern. K.O.-Tropfen und andere Mittel oder Substanzen, die geeignet sind, erhebliche Verletzungen oder erhebliche gesundheitliche Schäden herbeizuführen, wie es im Gesetzentwurf heißt, werden jetzt rechtlich so eingestuft wie eine Waffe oder ein gefährliches Werkzeug. Uli Reitinger, Berlin.
2: Deutsche Innenstädte gewinnen wieder an Anziehungskraft. Das zeigt eine Umfrage des Handelsverbands Deutschland. Demnach gaben mehr als 80% der Befragten an, künftig genauso oft oder sogar häufiger als bisher ihr Stadtzentrum zu besuchen. Meist zum Shopping oder für den Besuch im Restaurant oder Café. Das seien rund 20% mehr als vor 2 Jahren. Die Experten sehen das als Zeichen, dass Investitionen und Entwicklungsprogramme wirken.
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5: Mit Christine Bonfert. Knapp 2000 Schüler in Rottweil müssen vorerst zu Hause bleiben. Wegen des Asbestalarms ist das komplette Berufsschulzentrum bis Freitag geschlossen. Weitere Messungen haben erhöhte Werte in mehreren Gebäudeteilen gezeigt. Die vermuteten Quellen liegen laut Landratsamt im Bereich der Toiletten. Ein Gutachten soll jetzt klären, wie es jetzt weitergeht. Und bei uns in Baden-Württemberg hat es bis jetzt in diesem Jahr deutlich weniger geblitzt als üblich. Bisher wurden rund 129.000 Blitzentladungen gezählt. Das sind 22% weniger als im Schnitt der vergangenen 10 Jahre. Im Bundesländervergleich liegt Baden-Württemberg damit auf Platz 3 hinter Bayern und Niedersachsen.
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6: Achtung auf der A81 Singen Richtung Stuttgart auf der Höhe von Villingen-Schwenningen. Hier besteht die Gefahr durch Reifenteile auf der Fahrbahn.
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6: Es steht ein Blitzer in Dietingen in der Hauptstraße bzw. ein Caddy blitzt hier. Auf der A81 Richtung Singen Abzweig Kreuz bei Dürheim. Bei der Baustelle dort hinten steht ein mobiler Blitzer und an der Baustelle sind 80 erlaubt. Dann ein Blitzer am Hasenstall Schwenningen Richtung Dauchingen raus. Das ist eine 70er-Zone. In Marbach wird geblitzt von Bad Dürheim kommend. Gegenüber vom festen Blitzer steht der. Dann in Rottweil beim Kaufland Richtung Schwenningen. Auf der rechten Seite im Gebüsch wird geblitzt. Kurz vor der Parkplatzeinfahrt. Und aufpassen, hier ist immer noch 40 erlaubt. Und der letzte Blitzeranhänger steht in Oberndorf kurz nach der Wasserfallkurve. Falls ihr uns weitere Staus oder Blitzer melden wollt, dann meldet euch doch gerne per WhatsApp unter 0172 577 1677.
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1: mit Jenny Lukacs. Hallo! Argentinien und Kuba, ohne dafür in den Flieger steigen zu müssen, das geht in der Halle 16 in Sulz. Von 19 bis 21 Uhr nimmt euch dieses Wochenende das musikalische Trio auf eine kleine Reise durch Lateinamerika. Mit Tango, Bossa Nova und Son Cubano ist von rhythmisch bis ganz sanft eigentlich alles dabei. Für den Sound sorgen zwei Gitarren und eine warme Stimme. Mehr braucht es offenbar nicht für ein bisschen musikalisches Fernweh. Der Eintritt ist frei, Spenden sind aber herzlich willkommen, denn damit wird die Halle 16 auch unterstützt. Wer einen kleinen Kurzurlaub für die Ohren möchte, ist natürlich herzlich willkommen. Schluss mit Dating-Apps. Vielleicht wartet das nächste Herzblatt ja ganz analog auf vier Pfoten. Bei den Hundefreunden Rottweil heißt es diesen Sonntag Herzblatt auf vier Pfoten. Von 14.30 Uhr bis 16.30 Uhr könnt ihr am Schafwasen, das ist übrigens ganz in der Nähe des Testturms hier in Rottweil, Hunde treffen, die noch ein neues Zuhause suchen. Ihr könnt sie ganz in Ruhe kennenlernen, euch informieren und vielleicht ist ja der neue wahre Freund für euch dabei. Und weil Liebe bekanntlich ja durch den Magen geht, ist auch fürs leibliche Wohl gesorgt. Also wer einem Vierbeiner ein Zuhause schenken möchte, sollte sich diesen Sonntag nichts vornehmen.
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12: Heute erwartet uns wieder viel Sonnenschein. Aktuell liegen die Temperaturen bei etwa 22 Grad in Furtwangen, 18 Grad in Aldingen, 19 Grad in Gölsdorf und in Schönberg. Morgen wird es etwas bewölkter und auch frischer mit Höchsttemperaturen von bis zu 18 Grad.
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13: Achtung auf der A81 Singen Richtung Stuttgart auf der Höhe von Villingen-Schwenningen. Hier besteht die Gefahr durch Reifenteile auf der Fahrbahn.
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13: Es steht ein Blitzer in Dietingen in der Hauptstraße bzw. ein Caddy blitzt hier. Auf der A81 Richtung Singen Abzweig Kreuz bei Dürheim. Bei der Baustelle dort hinten steht ein mobiler Blitzer und in der Baustelle sind 80 erlaubt. Dann ein Blitzer am Hasenstall Schwenningen Richtung Dauchingen raus, das ist eine 70er-Zone. In Marbach wird geblitzt von Bad Dürheim kommend. Gegenüber vom festen Blitzer steht der. Dann in Rottweil beim Kaufland Richtung Schwenningen. Auf der rechten Seite im Gebüsch wird geblitzt. Kurz vor der Parkplatzeinfahrt und aufpassen, hier ist immer noch 40 erlaubt. Und der letzte Blitzeranhänger steht in Oberndorf kurz nach der Wasserfallkurve. Falls ihr uns weitere Staus oder Blitzer melden wollt, dann meldet euch doch gerne per WhatsApp unter 0172 577 1677.
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1: Heute erwartet uns wieder viel Sonnenschein. Aktuell liegen die Temperaturen bei etwa 22 Grad in Furtwangen, 18 Grad in Aldingen, 19 Grad in Gölsdorf und in Schönberg. Morgen wird es etwas bewölkter und auch frischer mit Höchsttemperaturen von bis zu 18 Grad.
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2: Ich bin Ursula Winkler. Die Bundesregierung will Sozialmissbrauch eindämmen. Dazu beschloss das Bundeskabinett einen 10-Punkte-Aktionsplan. Wirksamer bekämpft werden sollen etwa ausbeuterische Geschäftsmodelle im Zusammenhang mit sogenannten Schrottimmobilien. Außerdem soll an per Haftbefehl gesuchte Personen keine Grundsicherung mehr fließen. Kanzler Merz schrieb auf der Plattform X, Missbrauch gehe zulasten aller, die arbeiten und einzahlen. Die Sozialsysteme dürften nicht ausgenutzt werden. Die Diskussion über Maßnahmen gegen hohe Spritpreise geht weiter. Der ADAC fordert, die 12-Uhr-Regel an den Tankstellen abzuschaffen. Die Gewerkschaft Verdi kritisiert die Bundesregierung. Ihr geplanter Spritpreisdeckel komme zu spät, hieß es.
3: Für Verdi gibt es keinen Grund, warum der Spritpreisdeckel erst in ein paar Monaten kommen soll. In der Zeit würden sich die Mineralölkonzerne lediglich weiter die Taschen voll machen. Generell blickt die Gewerkschaft kritisch auf die Pläne der Bundesregierung. Der Tankrabatt beispielsweise gehe am Ende zulasten der Steuerzahler. Stattdessen schlägt Verdi vor, an die Übergewinne der Mineralölkonzerne ranzugehen. Außerdem sollte es eine gezielte Unterstützung für die Menschen geben, die niedrige bis mittlere Einkommen haben. Fiona Reinhardt, Nachrichtenredaktion.
2: Wegen des Klimawandels haben Experten auf dem Extremwetterkongress in Hamburg zum Handeln aufgerufen. Nach Erkenntnissen des Deutschen Wetterdienstes zeigen sich immer mehr Hitzewellen und Trockenheitsperioden in Deutschland.
4: Rekordhitze von fast 42 Grad Ende Juni. Mit dem Klimawandel werden solche Hitzewellen immer wahrscheinlicher, sagen Experten. Die Folgen von Extremwetter spürt jeder, mahnt auch Umweltminister Schneider. Auch die Wirtschaftsleistung sinke an heißen Tagen. Deshalb macht sich Schneider auch dafür stark, eine Gemeinschaftsaufgabe, Klimaanpassung und Naturschutz ins Grundgesetz aufzunehmen, damit Bund und Länder mehr Handlungsmöglichkeiten bekommen. Thomas Thonfeld, Nachrichtenredaktion.
2: Beim Fernzugunternehmen Flixtrain sollen bald auf wichtigen Strecken dichtere Takte angeboten werden, etwa auf der Strecke Hamburg-Berlin. Dort sollen im kommenden Jahr die grünen Züge im Stundentakt unterwegs sein, das sagte Flixtrain-Chef Müller auf der Mobilitätsmesse InnoTrans in Berlin. Die Fahrzeit werde schneller sein als bei den ICE-Zügen der Deutschen Bahn. In den kommenden Monaten will Flixtrain die eigene Flotte verdoppeln.
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5: Mit Christine Bonfert. Im Schwarzwald ist die Pilzsaison gestartet. Beim Sammeln gelten aber klare Regeln. Viele Pilzarten dürfen wegen ihres besonderen Schutzes nicht mitgenommen werden. Für Steinpilze und Morcheln gilt insgesamt etwa 1 Kilo täglich. Gewerbliches Sammeln und der Verkauf der Pilze sind aber grundsätzlich verboten. Und heute in 2 Wochen starten die Tarifverhandlungen in der Metall- und Elektroindustrie in Baden-Württemberg. Seit gestern ist klar, die IG Metall fordert, dass die rund 900.000 Beschäftigten 5% mehr Geld bekommen. Außerdem will die Gewerkschaft über sichere Arbeitsplätze und Standorte sprechen. Südwestmetall sagt, die Forderungen sind viel zu hoch. Das könnte eher dazu führen, dass noch mehr Jobs wegfallen.
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6: Achtung auf der A81 Singen Richtung Stuttgart auf der Höhe von Villingen-Schwenningen. Hier besteht die Gefahr durch Reifenteile auf der Fahrbahn.
0: Achtung, den neuesten Blitzer.
6: Es steht ein Blitzer in Dietingen in der Hauptstraße, beziehungsweise ein Caddy blitzt hier. Auf der A81 Richtung Singen Abzweig Kreuz bei Dürheim. Bei der Baustelle dort hinten steht ein mobiler Blitzer und in der Baustelle sind 80 erlaubt. Dann ein Blitzer am Hasenstall Schwenningen Richtung Dauchingen raus. Das ist eine 70er-Zone. In Marbach wird geblitzt von Bad Dürheim kommend. Gegenüber vom festen Blitzer steht der. Dann in Rottweil beim Kaufland Richtung Schwenningen. Auf der rechten Seite im Gebüsch wird geblitzt. Kurz vor der Parkplatzeinfahrt und aufpassen, hier ist immer noch 40 erlaubt. Und der letzte Blitzeranhänger steht in Oberndorf kurz nach der Wasserfallkurve. Falls ihr uns weitere Staus oder Blitzer melden wollt, dann meldet euch doch gerne per WhatsApp unter 0172 577.
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1: 23. September 1985. Huey Lewis and the News sind mit The Power of Love.

Menschen, denen schlägt man keinen Wunsch aus. Wenn die eigenen Kinder anrufen und Hilfe brauchen oder der beste Freund oder eben Regisseur Steven Spielberg. Als Huey Lewis von ihm einen Anruf auf seinem Anrufbeantworter hat, kann er es zuerst gar nicht glauben. Aber es ist tatsächlich wahr. Er soll einen Song für einen Film schreiben. Nicht für irgendeinen, sondern für einen Spielberg-Film. Zurück in die Zukunft wird er heißen und irgendwie mit Zeitreisen zu tun haben. Oder so. Der Hauptcharakter soll jedenfalls großer Huey Lewis and the News Fan sein. Der größte, den es gibt. Die Aufgabe reizt ihn, aber er hat auch gehörig Respekt, denn er hat noch nie einen Song für einen Film geschrieben und zum Thema Zeitreisen fällt ihm jetzt auch nicht wirklich was ein. Aber alles kein Problem, sagt Steven Spielberg. Du schreibst einfach Songs und der nächste, der fertig ist, den nehmen wir.

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8: Heute erwartet uns wieder viel Sonnenschein. Aktuell liegen die Temperaturen bei etwa 22 Grad in Furtwangen, 18 Grad in Aldingen, 19 Grad in Gölsdorf und in Schönberg. Morgen wird es etwas bewölkter und auch frischer mit Höchsttemperaturen von bis zu 18 Grad.
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9: Achtung auf der A81 Singen Richtung Stuttgart auf der Höhe von Villingen-Schwenningen. Hier besteht die Gefahr durch Reifenteile auf der Fahrbahn.
0: Achtung, den neuesten Blitzer.
9: Es steht ein Blitzer in Dietingen in der Hauptstraße bzw. ein Caddy blitzt hier. Auf der A81 Richtung Singen Abzweig Kreuz bei Dürheim. Bei der Baustelle dort hinten steht ein mobiler Blitzer und in der Baustelle sind 80 erlaubt. Dann ein Blitzer am Hasenstall Schwenningen Richtung Dauchingen raus. Das ist eine 70er-Zone. In Marbach wird geblitzt von Bad Dürheim kommend. Gegenüber vom festen Blitzer steht der. Dann in Rottweil beim Kaufland Richtung Schwenningen. Auf der rechten Seite im Gebüsch wird geblitzt. Kurz vor der Parkplatzeinfahrt und aufpassen, hier ist immer noch 40 erlaubt. Und der letzte Blitzeranhänger steht in Oberndorf kurz nach der Wasserfallkurve. Falls ihr uns weitere Staus oder Blitzer melden wollt, dann meldet euch doch gerne per WhatsApp unter 0172 577 1677.
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1: Morgen geht's bei uns direkt weiter mit Jürgen Klopp, denn dann steht tatsächlich sein erstes Spiel als Bundestrainer an. Deutschland gegen die Niederlande bei der Nations League. Wir schauen nochmal auf den Mann hinter dem neuen DFB-Job und auch das Buch, das seine Geschichte nochmal von einer ganz anderen Seite erzählt. 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
1: Heute erwartet uns wieder viel Sonnenschein. Aktuell liegen die Temperaturen bei etwa 22 Grad in Furtwangen, 18 Grad in Aldingen, 19 Grad in Gölsdorf und in Schönberg. Morgen wird es etwas bewölkter und auch frischer mit Höchsttemperaturen von bis zu 18 Grad.
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2: Ich bin Ursula Winkler. Wer einkaufen geht, soll künftig häufiger einen digitalen statt einen gedruckten Kassenbon bekommen. Dazu hat das Bundeskabinett einen Gesetzentwurf beschlossen. Demnach sollen Papierbelege von 2028 an grundsätzlich durch digitale Belege ersetzt werden. Das bedeutet weniger Bürokratie für Bürgerinnen und Bürger sowie für Unternehmen, sagte Bundesfinanzminister Klingbeil. In der Debatte um hohe Spritpreise bekommt die umstrittene 12-Uhr-Regel an den Tankstellen immer mehr Gegenwind. Der Bundesrat befasst sich am Freitag damit, die Tankregel wieder abzuschaffen. Auch der ADAC spricht sich dafür aus.
3: Seit April dürfen nur um 12 Uhr die Spritpreise erhöht werden. Die Regel ist seitdem umstritten, denn sie hat die Preise nicht gesenkt. Nur der Zeitpunkt, wann die Preise erhöht werden, steht seitdem fest. Die Tankstellen hätten wegen der Regel die Preise teilweise stärker erhöht als davor, sagt der ADAC. Zumindest gibt es eine gute Nachricht für Autofahrer. Die Spritpreise gehen nach Rekordwerten wieder etwas runter aktuell. Und ab dem 1. Oktober will die Bundesregierung ja die Steuern senken und erwartet dann eine Entlastung von bis zu 17 Cent pro Liter. Thomas Bremser, Nachrichtenredaktion.
2: In der gerade beendeten Badesaison sind mehr Menschen in Deutschland ums Leben gekommen als im Sommer des Vorjahres. Zwischen Anfang Mai und dem Ende der Sommerferien ertranken 248 Menschen, 12 mehr als im gleichen Zeitraum 2025. Das teilte die DLRG mit.
4: Alleine im Juni zählte die DLRG mehr als 100 Todesfälle. Nur 2003 gab es in einem Juni mehr Badetote. Eine Hitzewelle zog besonders viele Menschen ans Wasser. Besonders gefährdet sind Jugendliche und junge Männer zwischen 11 und 30 Jahren. Viele überschätzen sich, sind leichtsinnig, gehen Risiken ein und das, obwohl sie nicht oder nicht gut schwimmen können. Die meisten tödlichen Badeunfälle gab es in Bayern. Hier starben in diesem Sommer 61 Menschen. Uli Reitinger, Nachrichtenredaktion.
2: Kurz vor der Entscheidung über den deutschen Olympiakandidaten wollen die Planer in Berlin ihre zunehmend aussichtslose Bewerbung offiziell zurückziehen. Das geht aus Informationen der deutschen Presseagentur hervor. Der Senat bezog dazu zunächst keine Stellung, lud aber zu einer Pressekonferenz für morgen ein. Berlin gilt vor der Entscheidung des Olympischen Sportbundes am Samstag hinter München und Köln-Rhein-Ruhr nur noch als krasser Außenseiter.
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5: Mit Christine Bonfert. Knapp 2000 Schüler in Rottweil müssen vorerst zu Hause bleiben. Wegen des Asbestalarms ist das komplette Berufsschulzentrum bis Freitag geschlossen. Weitere Messungen haben erhöhte Werte in mehreren Gebäudeteilen gezeigt. Die vermuteten Quellen liegen laut Landratsamt im Bereich der Toiletten. Ein Gutachten soll jetzt klären, wie es jetzt weitergeht. Und bei uns in Baden-Württemberg hat es bis jetzt in diesem Jahr deutlich weniger geblitzt als üblich. Bisher wurden rund 129.000 Blitzentladungen gezählt. Das sind 22% weniger als im Schnitt der vergangenen 10 Jahre. Im Bundesländervergleich liegt Baden-Württemberg damit auf Platz 3 hinter Bayern und Niedersachsen.
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2: Hallo.
1: Unser nächstes Herzblatt auf 4 Pfoten ist eine kleine Dame, die ganz genau weiß, was um sie herum passiert. Und zwar Cherry.
2: Cherry klingt ja schon mal ziemlich süß. 4 Jahre alt, ungefähr 30 Zentimeter groß und 9 Kilo wiegt sie. Ganz schön klein.
1: Ja, aber klein heißt bei Cherry offenbar nicht unauffällig. Sie ist nämlich extrem aufmerksam. Ihr entgeht so gut wie nichts.
2: Und draußen fühlt sie sich besonders wohl. Da ist sie gerne unterwegs und hat richtig Lust auf lange gemeinsame Spaziergänge.
1: Klingt nach einer echten Abenteurerin.
2: Ja, wobei Cherry bei 9 Menschen erstmal nicht so mutig ist. Fremde Menschen findet sie zunächst eher, sagen wir mal, suspekt. Mhm. Aber wenn man ihr genug Zeit gibt, dann zeigt sie ihre anhängliche, liebevolle und fröhliche Seite.
1: Diesen Sonntag ist Cherry leider nicht in Rottweil vor Ort.
2: Leider ja, wegen ihrer Unsicherheiten bleibt sie in ihrer gewohnten Umgebung. Aber natürlich verdient auch sie die Chance auf einen treuen Partner.
1: Deshalb sucht Cherry ein ruhiges Zuhause und eine Person mit viel Geduld. Jemand, der sie mehrmals besucht und ihr auch die Möglichkeit gibt, Vertrauen aufzubauen.
2: Und wer das schafft, der bekommt eine kleine, aufmerksame und liebevolle Begleiterin mit ordentlich Temperament.
1: Cherry ist vielleicht nicht das Herzblatt für die Liebe auf den ersten Blick.
2: Aber vielleicht für Liebe auf den zweiten, dritten oder vierten Blick.
1: Also, wenn ihr Cherry kennenlernen möchtet, dann schaut euch doch gerne das Haus für Tiere in Neuhausen ob Eck an, wo die Kleine gerade lebt.
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8: Heute erwartet uns wieder viel Sonnenschein. Aktuell liegen die Temperaturen bei etwa 22 Grad in Furtwangen, 18 Grad in Aldingen, 19 Grad in Gölsdorf und in Schönberg. Morgen wird es etwas bewölkter und auch frischer mit Höchsttemperaturen von bis zu 18 Grad.
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1: Mit Susanka. Jürgen Klopp ist also unser neuer Fußball-Bundestrainer und damit beginnt für ihn ein neues Kapitel. Die ersten Länderspiele stehen jetzt an und während ganz Deutschland gespannt darauf schaut, wie Kloppo die Nationalmannschaft aufstellt, lohnt sich auch mal ein Blick zurück, denn seine Fußballwurzeln liegen genau hier bei uns in der Region. Jürgen Klopp kommt aus Glatten im Kreis Freudenstadt. Dort hat er als kleiner Junge beim SV Glatten angefangen. Aus diesem Jungen aus dem Schwarzwald wurde erst Bundesliga-Trainer, dann Champions-League-Sieger mit Liverpool und jetzt Bundestrainer. Passend zu diesem neuen Kapitel kommt auch gerade eine neue Biografie raus über ihn. Glaube, Liebe, Klopp von Michael Horeni. Darin geht es um seinen Weg vom Fußballer aus dem Schwarzwald bis auf die ganz große Trainerbühne. Spieler stehen, 2 Kader hat er zusammengestellt mit über 40 Spielern insgesamt. Und das hat Jürgen Klopp dazu zu sagen.
2: Man konnte ja nach der WM das Gefühl haben, dass der deutsche Fußball komplett am Boden ist, wir kein Talent und keine Fußballspieler haben. In den letzten 4 Wochen, als wir da jetzt genauer drauf geguckt haben, ist uns ganz, ganz viel Talent ins Auge gesprungen sozusagen. Sogar so viel, dass jetzt gar nicht alle dabei sind. Wir haben ein paar Jungs dabei, die euch überraschen. Wir sehen was in den Jungs, wir sehen ganz viel Potenzial und wollen dabei sein bei der Entwicklung.
1: Jürgen Klopp, unser neuer Bundestrainer, direkt hier bei uns aus der Region.

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1: Heute Abend könnte es etwas bewölkter werden. Momentan liegen die Temperaturen bei ungefähr 17 Grad in Marbach und 12 Grad in Balkheim. 14 Grad sind es in Dunningen und in Rosenfeld. Die Nacht gestaltet sich eher frisch. Am Donnerstag sind ein paar mehr Wolken am Himmel mit Höchsttemperaturen von bis zu 18 Grad.
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2: Ich bin Ursula Winkler. Die Bundesregierung will Sozialmissbrauch eindämmen. Dazu hat das Bundeskabinett einen 10-Punkte-Aktionsplan beschlossen. Bundesinnenminister Dobrindt sagte, man zeige klare Kante gegen Missbrauch und Betrug. Auch gegen kriminelle Strukturen, die sich den Staat zur Beute machten.
3: Ein Geschäftsmodell der Kriminellen, sie pferchen Leute in Schrottimmobilien und kassieren dann illegal Sozialleistungen. Wir ändern das, sagt Dobrindt. Auch verurteilte Straftäter, die untergetaucht sind, bekommen keine Leistungen mehr. Und der Datenaustausch zwischen den Behörden soll verbessert werden. Der funktioniert bisher nämlich nicht. Kurz, es geht bei dem Aktionsplan um viel Geld, das dem Staat durch die Lappen geht, aber auch um mehr Gerechtigkeit. Claudia Wächter, Nachrichtenredaktion.
2: In der Debatte um hohe Spritpreise bekommt die umstrittene 12-Uhr-Regel an den Tankstellen immer mehr Gegenwind. Auf Vorstoß Schleswig-Holsteins befasst sich der Bundesrat am Freitag mit einer Abschaffung der Tankregel. Diese Regel habe bislang einfach keinen erkennbaren Entlastungseffekt beim Tanken gezeigt, hieß es. Auch der ADAC sprach sich für eine komplette Abschaffung der Regel aus. Wegen des Klimawandels haben Experten auf dem Extremwetterkongress in Hamburg zum Handeln aufgerufen. Nach Erkenntnissen des Deutschen Wetterdienstes zeigen sich immer mehr Hitzewellen und Trockenheitsperioden in Deutschland. Die Hitzewelle ab Mitte Juni sei besonders intensiv gewesen.
4: Rekordhitze von fast 42 Grad Ende Juni. Mit dem Klimawandel werden solche Hitzewellen immer wahrscheinlicher, sagen Experten. Die Folgen von Extremwetter spürt jeder, mahnt auch Umweltminister Schneider. Auch die Wirtschaftsleistung sinke an heißen Tagen. Deshalb macht sich Schneider auch dafür stark, eine Gemeinschaftsaufgabe, Klimaanpassung und Naturschutz ins Grundgesetz aufzunehmen, damit Bund und Länder mehr Handlungsmöglichkeiten bekommen. Thomas Thonfeld, Nachrichtenredaktion.
2: Kurz vor der Entscheidung über den deutschen Olympiakandidaten wollen die Planer in Berlin ihre zunehmend aussichtslose Bewerbung offiziell zurückziehen. Das geht aus Informationen der deutschen Presseagentur hervor. Der Senat bezog dazu zunächst keine Stellung, lud aber zu einer Pressekonferenz für morgen ein. Am Samstag will der Deutsche Olympische Sportbund entscheiden, welche deutsche Stadt sich bewirbt. Im Rennen sind noch München und die Region Köln-Rhein-Ruhr.
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5: Mit Christine Bonfert. Im Schwarzwald ist die Pilzsaison gestartet. Beim Sammeln gelten aber klare Regeln. Viele Pilzarten dürfen wegen ihres besonderen Schutzes nicht mitgenommen werden. Für Steinpilze und Morcheln gilt insgesamt etwa 1 Kilo täglich. Gewerbliches Sammeln und der Verkauf der Pilze sind aber grundsätzlich verboten. Und heute in 2 Wochen starten die Tarifverhandlungen in der Metall- und Elektroindustrie in Baden-Württemberg. Seit gestern ist klar, die IG Metall fordert, dass die rund 900.000 Beschäftigten 5% mehr Geld bekommen. Außerdem will die Gewerkschaft über sichere Arbeitsplätze und Standorte sprechen. Südwestmetall sagt, die Forderungen sind viel zu hoch. Das könnte eher dazu führen, dass noch mehr Jobs wegfallen.
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1: Heute Abend könnte es etwas bewölkter werden. Momentan liegen die Temperaturen bei ungefähr 17 Grad in Marbach und 12 Grad in Balkheim. 14 Grad sind es in Dunningen und in Rosenfeld. Die Nacht gestaltet sich eher frisch. Am Donnerstag sind ein paar mehr Wolken am Himmel mit Höchsttemperaturen von bis zu 18 Grad.
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2: Ich bin Ursula Winkler. Wer einkaufen geht, soll künftig häufiger einen digitalen statt einen gedruckten Kassenbon bekommen. Dazu hat das Bundeskabinett einen Gesetzentwurf beschlossen. Demnach sollen Papierbelege ab 2028 grundsätzlich durch digitale Belege ersetzt werden.
3: Oft landen sie auf dem Bürgersteig oder auf der Fußmatte im Auto. Die Kassenbons nerven einfach viele. Und auch Bundesfinanzminister Klingbeil findet, die Dinger sorgen für einen unnötigen Bürokratiewust und begünstigen Steuerhinterziehung. Deshalb also digital. Allerdings nicht alle müssen umstellen. Unternehmer zum Beispiel, die wenig Umsatz machen, die dürfen auch weiterhin Kassenbelege ausgeben. Claudia Wächter, Nachrichtenredaktion.
2: Die USA haben den russischen Präsidenten Putin nach Angaben von Außenminister Rubio zum G20-Gipfel im Dezember in Miami eingeladen. Rubio sagte, man denke, dass dies eine gute Gelegenheit sei, damit Putin nicht nur mit US-Präsident Trump, sondern auch mit anderen Staats- und Regierungschefs ins Gespräch kommen könnte. Russland ist zwar offiziell noch G20-Mitglied, allerdings nahm Putin zuletzt 2019 physisch an einem Gipfeltreffen teil, vor Beginn der russischen Invasion in der Ukraine. Gegen den früheren Hollywood-Filmmogul Harvey Weinstein sind in einem neu aufgerollten Verfahren wegen Sexualverbrechen 15 Jahre Haft verhängt worden. Das berichten mehrere US-Medien. Der 74-Jährige sitzt bereits seit Jahren im Gefängnis.
4: Der einst machtvolle Medienmogul nutzte seinen Einfluss in der Branche, um unzählige Frauen sexuell zu missbrauchen. Die Staatsanwaltschaft hatte in diesem Fall 20 Jahre Haft gefordert, aber auch das jetzt verhängte Strafmaß setzt ein Zeichen. In anderen Verfahren war Weinstein auch schon für schuldig befunden und zu langen Haftstrafen verurteilt worden. Der gesundheitlich schwer angeschlagene Weinstein hat die Vorwürfe stets bestritten. Die Aufdeckung seiner Verbrechen hatte die MeToo-Bewegung ins Rollen gebracht. Tina Eck, USA.
2: Kurz vor der Entscheidung über den deutschen Olympiakandidaten wollen die Planer in Berlin ihre zunehmend aussichtslose Bewerbung offiziell zurückziehen. Das geht aus dpa-Informationen hervor. Der Senat bezog dazu zunächst keine Stellung. Am Samstag will der Deutsche Olympische Sportbund entscheiden. Im Rennen sind noch München und die Region Köln-Rhein-Ruhr.
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5: Mit Christine Bonfert. Knapp 2000 Schüler in Rottweil müssen vorerst zu Hause bleiben. Wegen des Asbestalarms ist das komplette Berufsschulzentrum bis Freitag geschlossen. Weitere Messungen haben erhöhte Werte in mehreren Gebäudeteilen gezeigt. Die vermuteten Quellen liegen laut Landratsamt im Bereich der Toiletten. Ein Gutachten soll jetzt klären, wie es jetzt weitergeht. Und bei uns in Baden-Württemberg hat es bis jetzt in diesem Jahr deutlich weniger geblitzt als üblich. Bisher wurden rund 129.000 Blitzentladungen gezählt. Das sind 22% weniger als im Schnitt der vergangenen 10 Jahre. Im Bundesländervergleich liegt Baden-Württemberg damit auf Platz 3 hinter Bayern und Niedersachsen.
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1: Heute Abend könnte es etwas bewölkter werden. Momentan liegen die Temperaturen bei ungefähr 17 Grad in Marbach und 12 Grad in Balkheim. 14 Grad sind es in Dunningen und in Rosenfeld. Die Nacht gestaltet sich eher frisch. Am Donnerstag sind ein paar mehr Wolken am Himmel mit Höchsttemperaturen von bis zu 18 Grad.
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2: Ich bin Ursula Winkler. Beim Thema K.O.-Tropfen wären höhere Strafen aus Sicht von Bundesjustizministerin Hubig ein Mittel zur Abschreckung. Aktuell arbeitet die Bundesregierung an entsprechenden Plänen. Der Bundestag hat darüber erstmals beraten.
3: K.O.-Tropfen, die sollen demnächst als Waffe eingestuft werden. Und das würde dann bedeuten 5 Jahre Knast, mindestens. Für jeden, der solche Mittel einsetzt, um zu vergewaltigen oder andere auszurauben. Außerdem soll auch was im Vorfeld passieren, zum Beispiel in Clubs. Stichwort bessere Prävention. Das Ziel ist, Frauen besser zu schützen. Nach dem Motto, nicht Betroffene müssen sich schämen, sondern die Täter. Claudia Wächter, Nachrichtenredaktion.
2: Die USA haben den russischen Präsidenten Putin nach Angaben von Außenminister Rubio zum G20-Gipfel im Dezember in Miami eingeladen. Rubio sagte, man denke, dass dies eine gute Gelegenheit sei, damit Putin nicht nur mit US-Präsident Trump, sondern auch mit anderen Staats- und Regierungschefs ins Gespräch kommen könnte. Russland ist zwar offiziell noch G20-Mitglied, allerdings nahm Putin zuletzt 2019 physisch an einem Gipfeltreffen teil, vor Beginn der russischen Invasion in der Ukraine. Beim angeschlagenen Autobauer Volkswagen steht der nächste Showdown an. In einer Woche treffen sich Vertreter des Unternehmens, der IG Metall und des Betriebsrats zu einem sogenannten Überprüfungsgespräch in Hannover. Dabei soll es um die Frage gehen, ob und wie VW die Zusagen an die Belegschaft weiter einhält.
4: Der aktuelle Tarifvertrag ist vor 2 Jahren hart erkämpft worden. Erst nach Warnstreiks und einem einwöchigen Verhandlungsmarathon haben sich alle Seiten geeinigt. VW sagte damals zu, keine Werke zu schließen und Investitionen an den deutschen Standorten zu tätigen. Doch seitdem ist die Krise in der Autobranche schlimmer geworden. Der Konzern hat seinen Sparkurs deutlich verschärft. IG Metall und Betriebsrat zweifeln deshalb an den Zusagen und wollen die Bosse zur Rede stellen. Vertragstreue sei keine Einbahnstraße. Thomas Bremser, Nachrichtenredaktion.
2: Kurz vor der Entscheidung über den deutschen Olympiakandidaten wollen die Planer in Berlin ihre zunehmend aussichtslose Bewerbung offiziell zurückziehen. Das geht aus dpa-Informationen hervor. Der Senat bezog dazu zunächst keine Stellung. Am Samstag will der Deutsche Olympische Sportbund entscheiden. Im Rennen sind noch München und die Region Köln-Rhein-Ruhr.
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2: Hallo.
1: Unser nächstes Herzblatt auf 4 Pfoten ist eine kleine Dame, die ganz genau weiß, was um sie herum passiert. Und zwar Cherry.
2: Cherry klingt ja schon mal ziemlich süß. 4 Jahre alt, ungefähr 30 Zentimeter groß und 9 Kilo wiegt sie. Ganz schön klein.
1: Ja, aber klein heißt bei Cherry offenbar nicht unauffällig. Sie ist nämlich extrem aufmerksam. Ihr entgeht so gut wie nichts.
2: Und draußen fühlt sie sich besonders wohl. Da ist sie gerne unterwegs und hat richtig Lust auf lange gemeinsame Spaziergänge.
1: Klingt nach einer echten Abenteurerin.
2: Ja, wobei Cherry bei 9 Menschen erstmal nicht so mutig ist. Fremde Menschen findet sie zunächst eher, sagen wir mal, suspekt. Mhm. Aber wenn man ihr genug Zeit gibt, dann zeigt sie ihre anhängliche, liebevolle und fröhliche Seite.
1: Diesen Sonntag ist Cherry leider nicht in Rottweil vor Ort.
2: Leider ja, wegen ihrer Unsicherheiten bleibt sie in ihrer gewohnten Umgebung. Aber natürlich verdient auch sie die Chance auf einen treuen Partner.
1: Deshalb sucht Cherry ein ruhiges Zuhause und eine Person mit viel Geduld. Jemand, der sie mehrmals besucht und ihr auch die Möglichkeit gibt, Vertrauen aufzubauen.
2: Und wer das schafft, der bekommt eine kleine, aufmerksame und liebevolle Begleiterin mit ordentlich Temperament.
1: Cherry ist vielleicht nicht das Herzblatt für die Liebe auf den ersten Blick.
2: Aber vielleicht für Liebe auf den zweiten, dritten oder vierten Blick.
1: Also, wenn ihr Cherry kennenlernen möchtet, dann schaut euch doch gerne das Haus für Tiere in Neuhausen ob Eck an, wo die Kleine gerade lebt.
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1: Heute Abend könnte es etwas bewölkter werden. Momentan liegen die Temperaturen bei ungefähr 17 Grad in Marbach und 12 Grad in Balkheim. 14 Grad sind es in Dunningen und in Rosenfeld. Die Nacht gestaltet sich eher frisch. Am Donnerstag sind ein paar mehr Wolken am Himmel mit Höchsttemperaturen von bis zu 18 Grad.
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2: Ich bin Ursula Winkler. Die Bundesregierung will Sozialmissbrauch eindämmen. Dazu hat das Bundeskabinett einen 10-Punkte-Aktionsplan beschlossen. Bundesinnenminister Dobrindt sagte, man zeige klare Kante gegen Missbrauch und Betrug. Auch gegen kriminelle Strukturen, die sich den Staat zur Beute machten.
3: Ein Geschäftsmodell der Kriminellen, sie pferchen Leute in Schrottimmobilien und kassieren dann illegal Sozialleistungen. Wir ändern das, sagt Dobrindt. Auch verurteilte Straftäter, die untergetaucht sind, bekommen keine Leistungen mehr. Und der Datenaustausch zwischen den Behörden soll verbessert werden. Der funktioniert bisher nämlich nicht. Kurz, es geht bei dem Aktionsplan um viel Geld, das dem Staat durch die Lappen geht, aber auch um mehr Gerechtigkeit. Claudia Wächter, Nachrichtenredaktion.
2: Die USA haben den russischen Präsidenten Putin nach Angaben von Außenminister Rubio zum G20-Gipfel im Dezember in Miami eingeladen. Rubio sagte, man denke, dass dies eine gute Gelegenheit sei, damit Putin nicht nur mit US-Präsident Trump, sondern auch mit anderen Staats- und Regierungschefs ins Gespräch kommen könnte. Russland ist zwar offiziell noch G20-Mitglied, allerdings nahm Putin zuletzt 2019 physisch an einem Gipfeltreffen teil, vor Beginn der russischen Invasion in der Ukraine. Gegen den früheren Hollywood-Filmmogul Harvey Weinstein sind in einem neu aufgerollten Verfahren wegen Sexualverbrechen 15 Jahre Haft verhängt worden. Das berichten mehrere US-Medien. Der 74-Jährige sitzt bereits seit Jahren im Gefängnis.
4: Der einst machtvolle Medienmogul nutzte seinen Einfluss in der Branche, um unzählige Frauen sexuell zu missbrauchen. Die Staatsanwaltschaft hatte in diesem Fall 20 Jahre Haft gefordert, aber auch das jetzt verhängte Strafmaß setzt ein Zeichen. In anderen Verfahren war Weinstein auch schon für schuldig befunden und zu langen Haftstrafen verurteilt worden. Der gesundheitlich schwer angeschlagene Weinstein hat die Vorwürfe stets bestritten. Die Aufdeckung seiner Verbrechen hatte die MeToo-Bewegung ins Rollen gebracht. Tina Eck, USA.
2: Kurz vor der Entscheidung über den deutschen Olympiakandidaten wollen die Planer in Berlin ihre zunehmend aussichtslose Bewerbung offiziell zurückziehen. Das geht aus dpa-Informationen hervor. Der Senat bezog dazu zunächst keine Stellung. Am Samstag will der Deutsche Olympische Sportbund entscheiden. Im Rennen sind noch München und die Region Köln-Rhein-Ruhr.
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1: Und das mit mir, Jenny Lukacs. Hallo! 1982 bringen Toto ein wahres Meisterwerk in die Plattenläden. Ihr viertes Studioalbum, das sie einfach

Als Toto das Album schreiben, stehen sie ziemlich unter Druck. Ihr Plattenlabel Columbia Records erwartet, dass sie wieder ein Hit-Album abliefern, nachdem das dritte Album nur so mäßig erfolgreich war. Die Bandmitglieder besinnen sich darauf, was ihre ersten beiden Alben so stark gemacht hat und wenden diese Formel jetzt auch bei Toto 4 an. Zudem holen sie sich Hilfe von zahlreichen anderen Künstlern, um den Sound auf dem Album noch ein bisschen zu verbessern.

0: der Versuch gelingt. Toto 4 geht durch die Decke. In den USA erreicht das Album Platz 4 in den Albumcharts genauso wie in Großbritannien. In Deutschland schafft es das Album nur auf Platz 12 der deutschen Albumcharts, verkauft sich aber trotzdem auch in Deutschland 500.000 Mal und erreicht damit bei uns Platin. Toto 4 wird Totos bekanntestes Album. Es wird mit 6 Grammys ausgezeichnet. Zudem werden Toto so berühmt, dass sie für die Olympischen Spiele in Los Angeles 2 Jahre später die Musik komponieren dürfen. Also richtig cool. Dazu beigetragen hat insbesondere der letzte und auch wohl berühmteste Song von Toto, und den kennt wirklich jeder, Africa. Und den gibt es jetzt auch bei uns in voller Länge. Hier ist für euch aus dem Jahr 1982 Toto mit Africa.
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1: 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Hallo, seid ihr Fans von Überraschungen? Dann ist eine Open Stage vielleicht genau das Richtige für euch. Diesen Freitag lädt das Solbad, der Club in Rottweil, zur offenen Bühne ein. Dabei kann von Gitarrensolos bis Zaubertricks einiges passieren. Das Schöne ist ja, hier geht es nicht darum, perfekt zu sein. Ob Profis oder auch Anfänger, jeder ist willkommen. Wer doch lieber zuschaut, kann sich entspannt zurücklehnen und die Show einfach genießen. Los geht's um 19.30 Uhr. Der Eintritt ist komplett kostenlos. Lasst euch überraschen. Was gibt es Schöneres als einen gemütlichen Herbstabend mit einem guten Glas Wein? Diesen Samstag heißt es in Nusplingen, Wein auf und Musik an. Denn dort lädt der Männergesangsverein zum traditionellen Weinfest in die Festhalle ein. Los geht's dort um 19 Uhr und euch erwarten jede Menge gute Weine und natürlich auch etwas für den kleinen Hunger. Für die passende Stimmung sorgen die Vier- und Gesangseinlagen vom Verein selbst. Also wer Lust auf einen geselligen Abend mit gutem Wein und Musik hat, ab in die Festhalle.
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1: Nach einer frischen Nacht mit Tiefstemperaturen von bis zu 7 Grad bringt der Donnerstag einen bewölkten Himmel mit sich. Am Morgen erwarten wir Temperaturen von bis zu 8 Grad in Triberg und in Tennbronn, 7 Grad in Tuttlingen und 10 Grad in Lossburg. Im Laufe des Tages klettern die Temperaturen auf bis zu 18 Grad.
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2: Ich bin Tine Klimach. Die Bundesregierung hat einen 10-Punkte-Plan gegen Sozialmissbrauch beschlossen. Bundeskanzler Friedrich Merz schrieb dazu auf X: Missbrauch geht zulasten aller, die arbeiten und einzahlen. Unter anderem soll Grundsicherung nicht länger an per Haftbefehl gesuchte Personen ausgezahlt werden. Wirksamer bekämpft werden sollen auch ausbeuterische Geschäftsmodelle mit sogenannten Schrottimmobilien. Die USA haben den russischen Präsidenten Putin zum G20-Gipfel im Dezember in Miami eingeladen. Das sagte Außenminister Rubio am Rande der UN-Vollversammlung in New York. Die USA hofften, dass Putin diese Einladung annehmen werde.
3: Der G20-Gipfel wäre eine gute Gelegenheit, Putin nicht nur mit US-Präsident Trump, sondern auch mit anderen Staats- und Regierungschefs in Kontakt zu bringen. Den USA ist offensichtlich daran gelegen, denn es herrscht Sorge, dass sich der Ukraine-Krieg ausweitet. Sabotageakte oder hybride Angriffe, Cyberattacken oder gezielt gestreute Falschinformationen könnten eine Eskalation auslösen, warnte US-Außenminister Rubio. Trump hatte Russland erst letzte Woche vorgeworfen, Verbündete der Ukraine schon lange anzugreifen. Im Fokus steht Polen. Aus den USA, Tina Eck.
2: In der Debatte um hohe Spritpreise bekommt die umstrittene 12-Uhr-Regel an den Tankstellen immer mehr Gegenwind. Der Bundesrat befasst sich am Freitag damit, die Tankregel wieder abzuschaffen. Auch der ADAC spricht sich dafür aus.
4: Seit April dürfen nur um 12 Uhr die Spritpreise erhöht werden. Die Regel ist seitdem umstritten, denn sie hat die Preise nicht gesenkt. Nur der Zeitpunkt, wann die Preise erhöht werden, steht seitdem fest. Die Tankstellen hätten wegen der Regel die Preise teilweise stärker erhöht als davor, sagt der ADAC. Zumindest gibt es eine gute Nachricht für Autofahrer. Die Spritpreise gehen nach Rekordwerten wieder etwas runter aktuell. Und ab dem 1. Oktober will die Bundesregierung ja die Steuern senken und erwartet dann eine Entlastung von bis zu 17 Cent pro Liter. Thomas Bremser, Nachrichtenredaktion.
2: Zum Sport. Kurz vor der Entscheidung über den deutschen Olympiakandidaten wollen die Planer in Berlin ihre zunehmend aussichtslose Bewerbung offiziell zurückziehen. Das geht aus dpa-Informationen hervor. Der Senat wollte das nicht kommentieren, lud aber für morgen zu einer Pressekonferenz ein. Am Samstag will der Deutsche Olympische Sportbund entscheiden. Im Rennen sind noch München und die Region Köln-Rhein-Ruhr.
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1: Nach einer frischen Nacht mit Tiefstemperaturen von bis zu 7 Grad bringt der Donnerstag einen bewölkten Himmel mit sich. Am Morgen erwarten wir Temperaturen von bis zu 8 Grad in Triberg und in Tennbronn, 7 Grad in Tuttlingen und 10 Grad in Lossburg. Im Laufe des Tages klettern die Temperaturen auf bis zu 18 Grad.
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2: Ich bin Tine Klimach. Die Bundesregierung will Sozialmissbrauch eindämmen. Dazu beschloss das Bundeskabinett einen Aktionsplan mit 10 Punkten. Wirksamer bekämpft werden sollen etwa sogenannte Schrottimmobilien. Bundesinnenminister Dobrindt will harte Kante zeigen.
3: Schrottimmobilien sind Immobilien, die in Teilen nicht bewohnbar wären. Die organisierte Kriminalität macht sich die zu eigen und suggeriert, dass hier Leistungsempfänger in einem hohen Zahl in diesen Immobilien untergekommen wären. Und so werden dann Mieteinnahmen kassiert.
2: Auch Teil des 10-Punkte-Plans, die Grundsicherung soll nicht länger an per Haftbefehl gesuchte Personen ausgezahlt werden. Wegen einer Drohnensichtung am Hauptstadtflughafen Berlin-Brandenburg ist der Flugbetrieb am Abend für 45 Minuten komplett eingestellt worden. Inzwischen sei die Sperrung bereits wieder aufgehoben worden, sagte eine Sprecherin des BER, der dpa. An keinem anderen deutschen Flughafen sind im ersten Halbjahr so viele Drohnen gesichtet worden wie am Hauptstadtflughafen BER. 28 solcher Flugobjekte wurden registriert, wie die deutsche Flugsicherung mitteilte. Im Jahr davor waren es insgesamt nur 8 Drohnensichtungen. Wegen des Klimawandels haben Experten auf dem Extremwetterkongress in Hamburg zum Handeln aufgerufen. Nach Erkenntnissen des Deutschen Wetterdienstes zeigen sich immer mehr Hitzewellen und Trockenheitsperioden in Deutschland. Die Hitzewelle ab Mitte Juni sei besonders intensiv gewesen.
4: Rekordhitze von fast 42 Grad Ende Juni. Mit dem Klimawandel werden solche Hitzewellen immer wahrscheinlicher, sagen Experten. Die Folgen von Extremwetter spürt jeder, mahnt auch Umweltminister Schneider. Auch die Wirtschaftsleistung sinke an heißen Tagen. Deshalb macht sich Schneider auch dafür stark, eine Gemeinschaftsaufgabe, Klimaanpassung und Naturschutz ins Grundgesetz aufzunehmen, damit Bund und Länder mehr Handlungsmöglichkeiten bekommen. Thomas Thonfeld, Nachrichtenredaktion.
2: Gegen den früheren Hollywood-Filmmogul Harvey Weinstein sind in einem neu aufgerollten Verfahren wegen eines Sexualverbrechens 15 Jahre Haft verhängt worden. Das berichten mehrere US-Medien. Der 74-jährige Weinstein ist bereits seit Jahren im Gefängnis. Das jetzt verhängte Strafmaß ist ein weiterer bedeutender Schritt in der seit Jahren andauernden Aufarbeitung von Sexualverbrechen. Es gab bereits mehrere Verfahren.
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1: Nach einer frischen Nacht mit Tiefstemperaturen von bis zu 7 Grad bringt der Donnerstag einen bewölkten Himmel mit sich. Am Morgen erwarten wir Temperaturen von bis zu 8 Grad in Triberg und in Tennbronn, 7 Grad in Tuttlingen und 10 Grad in Lossburg. Im Laufe des Tages klettern die Temperaturen auf bis zu 18 Grad.
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2: Ich bin Tine Klimach. Die Bundesregierung will Sozialmissbrauch eindämmen. Dazu hat das Bundeskabinett einen 10-Punkte-Aktionsplan beschlossen. Bundesinnenminister Dobrindt sagte, man zeige klare Kante gegen Missbrauch und Betrug und gegen kriminelle Strukturen, die sich den Staat zur Beute machten.
3: Ein Geschäftsmodell der Kriminellen, sie pferchen Leute in Schrottimmobilien und kassieren dann illegal Sozialleistungen. Wir ändern das, sagt Dobrindt. Auch verurteilte Straftäter, die untergetaucht sind, bekommen keine Leistungen mehr. Und der Datenaustausch zwischen den Behörden soll verbessert werden. Der funktioniert bisher nämlich nicht. Kurz, es geht bei dem Aktionsplan um viel Geld, das dem Staat durch die Lappen geht, aber auch um mehr Gerechtigkeit. Claudia Wächter, Nachrichtenredaktion.
2: Eine Drohnensichtung am Hauptstadtflughafen sorgte für eine Einstellung des Flugverkehrs. Für 45 Minuten gab es keine Starts und Landungen mehr. Inzwischen sei die Sperrung bereits wieder aufgehoben, sagte eine Sprecherin. Es kam bei zahlreichen Flügen zu Verzögerungen bei Starts und Landungen. Die Sprecherin der Bundespolizei sagte, Mitarbeiter am Flughafen hätten die Drohne gesichtet. Es konnte aber keine gefunden werden. Dann sei der Flugverkehr wieder freigegeben worden. In der gerade beendeten Badesaison sind mehr Menschen in Deutschland ums Leben gekommen als im Sommer des Vorjahres. Zwischen Anfang Mai und dem Ende der Sommerferien ertranken 248 Menschen. 12 mehr als im gleichen Zeitraum 2025. Das teilte die Deutsche Lebensrettungsgesellschaft mit.
4: Alleine im Juni zählte die DLRG mehr als 100 Todesfälle. Nur 2003 gab es in einem Juni mehr Badetote. Eine Hitzewelle zog besonders viele Menschen ans Wasser. Besonders gefährdet sind Jugendliche und junge Männer zwischen 11 und 30 Jahren. Viele überschätzen sich, sind leichtsinnig, gehen Risiken ein und das, obwohl sie nicht oder nicht gut schwimmen können. Die meisten tödlichen Badeunfälle gab es in Bayern. Hier starben in diesem Sommer 61 Menschen. Uli Reitinger, Nachrichtenredaktion.
2: Die Europäische Kommission vergibt im Oktober rund 40.000 kostenlose Reisetickets durch Europa. Bewerben können sich 18-Jährige aus der EU und bestimmten assoziierten Ländern, wie die Fachstelle für internationale Jugendarbeit der Bundesregierung mitteilte. Für Teilnehmer aus Deutschland seien rund 7.000 Discover-EU-Tickets reserviert. Die Bewerbungsrunde läuft noch bis zum 15. Oktober.
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1: Nach einer frischen Nacht mit Tiefstemperaturen von bis zu 7 Grad bringt der Donnerstag einen bewölkten Himmel mit sich. Am Morgen erwarten wir Temperaturen von bis zu 8 Grad in Triberg und in Tennbronn, 7 Grad in Tuttlingen und 10 Grad in Lossburg. Im Laufe des Tages klettern die Temperaturen auf bis zu 18 Grad.
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2: Ich bin Tine Klimach. Die USA haben den russischen Präsidenten Putin zum G20-Gipfel im Dezember in Miami eingeladen. Das sagte Außenminister Rubio am Rande der UN-Vollversammlung in New York. Die USA hofften, dass Putin diese Einladung annehmen werde.
3: Der G20-Gipfel wäre eine gute Gelegenheit, Putin nicht nur mit US-Präsident Trump, sondern auch mit anderen Staats- und Regierungschefs in Kontakt zu bringen. Den USA ist offensichtlich daran gelegen, denn es herrscht Sorge, dass sich der Ukraine-Krieg ausweitet. Sabotageakte oder hybride Angriffe, Cyberattacken oder gezielt gestreute Falschinformationen könnten eine Eskalation auslösen, warnte US-Außenminister Rubio. Trump hatte Russland erst letzte Woche vorgeworfen, Verbündete der Ukraine schon lange anzugreifen. Im Fokus steht Polen. Aus den USA, Tina Eck.
2: Gesetzlich versicherte Eltern können Krankengeld beantragen, wenn ein Kind unter 12 Jahren krank ist und sie deswegen nicht zur Arbeit gehen können. Aktuell sind es 15 Tage pro Jahr und Elternteil. Die Krankenkasse übernimmt und zahlt in der Regel 90% des Nettoverdienstes. Bundesgesundheitsminister Carsten Lindemann ist dafür, die Regelung wieder auf 10 Tage zu senken. Das sagte er im Bundestag.
4: Das ist eine Regel, die wir eingeführt haben während Corona, die es vorher auch nicht gab. Und wir insgesamt, glaube ich, als Politik gut daran tun, dass Sonderregeln, die es zu Corona gab, wieder zurückgenommen werden.
2: Lindemann wandte sich gegen Kritik. Es werden 10 Tage sein, mal 2 sind es 20 Tage im Jahr. Und das hatten wir auch in den ganzen Jahren vor Corona, sagte er. Die Bundesregierung hat einen 10-Punkte-Plan gegen Sozialmissbrauch beschlossen. Bundeskanzler Friedrich Merz schrieb dazu auf X: Missbrauch geht zulasten aller, die arbeiten und einzahlen. Unter anderem soll Grundsicherung nicht länger an per Haftbefehl gesuchte Personen ausgezahlt werden. Bestechung, bandenmäßiger Betrug und Urkundenfälschung. In mehreren Verfahren summierten sich die Strafen gegen Hendrik Holt auf fast 9 Jahren Gefängnis. Absitzen wollte der als Windkraftbetrüger bekannt gewordene Holt diese nicht. Ende August kehrte der 36-Jährige von einem genehmigten Ausgang nicht in die Justizvollzugsanstalt in Berlin zurück. Knapp einen Monat später wurde er nun in Dubai gefasst, wie die Staatsanwaltschaft Osnabrück mitteilte. Nach ihm war weltweit mit europäischem Haftbefehl gefahndet worden.
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